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3: 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Das war der Kinokalender für heute. Wie gewohnt geht es am Donnerstag mit unserem Kulturkalender weiter. Einen schönen Start in eine neue Woche und eine gute Zeit mit dem freien Radio Salzkammergut wünscht Bastian Mateka.

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0: 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Das war der Kinokalender für heute. Wie gewohnt geht es am Donnerstag mit unserem Kulturkalender weiter. Einen schönen Start in eine neue Woche und eine gute Zeit mit dem freien Radio Salzkammergut wünscht Bastian Mateka.

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Das war der Kinokalender für heute. Wie gewohnt geht es am Donnerstag mit unserem Kulturkalender weiter. Einen schönen Start in eine neue Woche und eine gute Zeit mit dem freien Radio Salzkammergut wünscht Bastian Mateka.

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Herzlich willkommen, liebe Hörerinnen und Hörer des Freien Radio Salzkammergut, zu meiner heutigen Sendung. Kennst du das? Du bekommst manchmal ein Geschenk, egal ob materiell oder immateriell, und das hat so ein unsichtbares Preisschüttel dran. Oder vielleicht hängst du sogar auch unbewusst so ein unsichtbares Schüttel an deine Geschenke. Schauen wir uns das heute einfach einmal ein wenig genauer an. Auf solche unsichtbaren Preisschütteln, die dir deine Gespann, das ist übrigens schon wieder mal ein Ausdruck aus dem Salzkammergut und bedeutet so viel wie Freund, manchmal dranhängen, da steht nämlich keine Summe nicht oben, sondern da steht oben, und was krieg ich dafür von dir? Vielleicht hängen wir viel öfter, als wir glauben, solche unsichtbaren Schütteln an unsere Geschenke. Wir schenken Zeit, wir schenken Aufmerksamkeit, wir schenken Hilfe, wir hören zu, wir sind für andere da, wir machen jemand erfreut. Und irgendwo, ganz hinten in unserem Kopf, führen wir ein Buch. Und da steht drinnen, wann kriege ich das von dir zurück? Das ist oft gar nicht absichtlich, das passiert unbewusst. Und dann kommt er, dein Geburtstag. Und du hast ja an so viele andere immer gedacht und so viel gegeben. Und dann vergessen diese Leute auf dich. Und wir sind dann einfach enttäuscht. Oder du brauchst einmal Hilfe von denen, wo du immer geholfen hast und immer gegeben hast und immer Zeit gehabt hast. Und wenn wir dann einmal ganz ehrlich mit uns drinnen, mit uns sind und in uns einhören, dann fällt uns auf, dass wir da einfach Erwartungen drinnen gehabt haben. Ich sehe das ganz oft in meiner Praxis. Genau an solche Szenen beißen sich ganz viel immer wieder die Zähne aus. Dauernd muss ich mich melden bei ihr, sie ruft nie bei mir an. Ich bin doch immer für alle anderen da, und wenn ich mal wen brauche, dann ist niemand da. Und so weiter und so fort. Ich glaube, dass nicht das Geben unser großes Problem ist, sondern die Erwartungen, dass man im selben Maß und auch von derselben Person was dafür wieder zurückkriegen wollen. Aber mal ehrlich, man kann doch nicht von Herzen was geben, wenn man dann eigentlich wartet, dass eine Gegenleistung dafür zurückkommt. Vielleicht wird für viele das Spiel wesentlich einfacher sein oder einfacher werden, wenn man aufhören zu erwarten, dass der Rückfluss von derselben Person kommen muss, sondern einfach einmal nur dem Leben oder dem Universum oder deinem lieben Gott, wie auch immer du das nennen willst, vertraut, dass es vielleicht von einer anderen Richtung einmal zurückkommen darf. Vielleicht kann der Mensch, dem du gerade so viel Liebe gegeben hast, aus welchen Gründen auch immer, sie dir im Moment gerade nicht zurückgeben. Und plötzlich, ohne dass du damit gerechnet hast, ist da ein anderer Mensch. Und eine neue Chance tut sie auf, und du wirst vom Leben so reich beschenkt. Ich denke mir dann immer, der liebe Gott wird es schon zur richtigen Zeit wieder zurückschicken. Und manchmal kann es ganz schnell gehen. Manchmal dauert das aber vielleicht auch Tage, Wochen oder womöglich Jahre. Aber dass alles, was wir aussenden, irgendwann einmal in irgendeiner Form wieder zu uns zurückkommt, das glaube ich von tiefstem Herzen. Ich habe öfter mal Klienten in meiner Praxis, wo ich weiß, dass es einfach gerade finanziell ein wenig schwierig ist. Und wenn wir dann zum Anrechner kommen, dann sage ich, du, das ist heute schon gezahlt, das Universum hat für dich gezahlt, du bist eingeladen. Und in keiner Sekunde denke ich da drüber nach, was ich dafür vielleicht irgendwann einmal von derer Person wieder zurückkriegen konnte. Ich lasse das einfach los. Und ich freue mich, dass ich dem Menschen jetzt gerade erfreut gemacht habe. Und es passiert dann wirklich oft, dass ich andere Klienten habe, die mir ein übermäßig großes Trinkgeld geben, was quasi fast der doppelte Betrag ist, und die andere Sitzung dann mitzahlen. Und natürlich darf ich mich dann auch im Annehmen üben. Ich sage dann ganz einfach, danke, danke, danke, jemand anders wird sich über dein sehr großzügiges Geben freuen. Und die Kunst ist, glaube ich, bedingungslos geben und auch bedingungslos annehmen zu dürfen. Dann kommt man irgendwann in so einen wundervollen Fluss rein
wo Geben und Nehmen sich ganz schön die Waage halten. Und bitte nicht falsch verstehen, bedingungslos geben heißt nicht, dass man sie ausnutzen lassen sollte. Es heißt auch nicht, dass man keine Grenzen mehr ziehen darf. Für mich heißt bedingungslos geben, frei entscheiden, wem ich gebe, wann ich gerade die Kapazität dazu habe, und dann lasse ich es aber einfach los. Und bedingungslos ist halt ein ganz schönes Wort, was man mit Liebe in Verbindung bringen kann. Das ist dann nochmal ein Thema, was das Ganze auf ein ganz anderes Level hebt. Ich habe vor einer Zeit einmal über das ganz kräftig nachdenken müssen. Ich erinnere mich an ein Gespräch, was ich damals vor Jahren mit einer ganz einer weisen Frau geführt habe. Wir haben geredet über Ehe, über Beziehung, über Treue und so weiter. Und sie sagt zu mir, wenn sie mein Mann Hals über Kopf in eine andere Frau verlieben würde, ich darf mich so gefreut für ihn, dass er diese Glücksgefühle nun mal erleben darf. Ich weiß das noch gut, ich bin heimgefahren und im Auto habe ich mir im ersten Moment gedacht, das spinnt doch. Aber der Satz hat mich nicht loslassen. Und irgendwann habe ich mir dann gedacht, das muss bedingungslos lieben sein. Wenn mir das Glück meines Gegenübers wichtiger ist als mein eigenes. Sei dahingestellt, ob ich oder ihr das könntet oder nicht, aber einfach einmal drüber nachdenken lohnt sich. Ich für mich habe erkannt, bedingungslos lieben bedeutet nicht, dass alles rosarot ist, dass da keinen Schmerz mehr geben darf. Bedingungslos lieben bedeutet auch nicht, dass ich alles hinnehmen muss und dass ich keine Grenzen mehr ziehen darf. Aber vielleicht bedeutet bedingungslos lieben ja, ich liebe dich nicht dafür, dass du meine Erwartungen erfüllst. Ich liebe dich, weil ich dich einfach lieb. Punkt. Und vielleicht ist irgendwann eine der schönsten Formen der Lieben ja eine, wo man wirklich seinem Gegenüber alles Glück der Welt wünscht und gönnt, auch wenn man vielleicht in dieser Phase selber nicht davon betroffen ist. Was ich euch für heute mitgeben möchte, liebe Hörerinnen und Hörer, bitte seid du mal mit euch selbst ganz ehrlich. Habt ihr auch dieses Kontobuch, diese Listen in euch am Kopf, wo ihr Buch führt und nachdenkt drüber, wann ihr was gegeben habt, dass das im selben Ausmaß für euch, zu euch zurückkommen soll. Bitte versucht ob heute dieses Buch zu schließen und vertraut dem Leben, dass es schon zur richtigen Zeit, vor der richtigen Person oder wo er immer her zu euch den Weg zurückfinden wird. Und der Schlussgedanke für heute, vielleicht die bedingungslose Liebe ist nicht die, die festhält. Die bedingungslose Liebe ist, glaube ich, die Hand öffnet und freigibt, ohne eine Rechnung zu machen oder ohne da ein Konto im Kopf zu schreiben. Eine Liebe, die liebt, ohne besitzen zu wollen. Und irgendwann verstehen wir dann vielleicht, dass wir sowieso immer alle verbunden sind und eins sind. Und für das ist wunderbar das Lied, was ich mir ausgesucht habe. Sie singen nämlich von dieser einen Liebe, dieser besonderen. Und sie ist ein Duett. Ich finde die Version unglaublich schön von U2 und Mary J. Blige, One.

Ich sage wie immer, danke fürs Zuhören, danke ans Freie Radio Salzkammergut für die Sendezeit. Es würde mich unglaublich freuen, wenn es euch gefallen hat, wenn ihr meine Sendung teilt. Ihr findet sie unter www.freiesradio.at oder www.regina-blamberger.at. Bis zum nächsten Mal, eure Regina Blamberger.

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0: Ja, hallo bei der Nahversorgerin im Freien Radio Salzkammergut. Simone und Daniel von Streetwork sind heute bei uns. Streetwork, was können wir darunter verstehen? Die meisten kennen es, aber würdest du uns trotzdem einmal würdet ihr uns die Arbeit von euch erklären, beschreiben?
1: Streetwork ist generell eine aufsuchende, mobile Jugendarbeit, unterscheidet sich eben in dieser aufsuchenden Sicht von Jugendzentren, die ja standortgebunden sind. Zusätzlich ist halt bei uns auch noch dieses dezidierte Zielgruppendenken. Also nicht nur, aber wir haben ganz, ganz klar Jugendliche in Krisen, also von 12 bis 25, wobei Krise ja ein sehr individuelles Wort ist. Also was für dich eine Krise ist, ist für mich vielleicht keine, ist für Simone keine, und so ist die Arbeit, vor allem in der Einzelarbeit, ganz, ganz individuell auf den Jugendlichen zugeschnitten, ist freiwillig, ist kostenfrei und auch anonym.
0: Und parteilich, würde ich mir meinen.
1: Parteilich für den Jugendlichen natürlich, aber, und wichtig zu sagen, natürlich politisch überparteilich.
0: Mhm. Ich sehe euch, man erkennt euch im öffentlichen Raum an den schönen Taschen, die ihr mit euch trägt. Das heißt, wenn ihr unterwegs seid, seid ihr ansprechbar für Jugendliche, junge Erwachsene?
1: Genau, also die grünen Taschen immer, Brand Identity ist alles heutzutage, ja. Auch Social Media mäßig. Also wir sind natürlich als Realpersonen draußen ansprechbar von, also unser Arbeitsbereich ist ja nicht nur Bad Ischl, sondern von Ebensee bis Bad Ischl, Bad Goisern, der ganze südliche Bezirk. Und dort kann man uns entweder erreichen, indem man uns Natura irgendwo erkennt oder uns einfach anschreibt über die Telefonnummern, über WhatsApp, über Instagram, Social Media, was auch irgendwie jugendrelevante Kanäle sind.
0: Man sieht euch ja manchmal vor Gericht oder bei Gerichtsverhandlungen. Was bedeutet, ihr begleitet Jugendliche auch zu schwierigen Terminen, seid an ihrer Seite?
1: Genau, wir dürfen auf jeden Fall als Vertrauenspersonen mitgehen, bis 21 auch bei Polizeiverhören, auf jeden Fall. Was wir nicht sind, sind Anwälte oder irgendwelche Strafverteidiger, sondern es ist halt, wie du vorher gesagt hast, eben die Parteilichkeit für einen Jugendlichen. Oft reicht es oft auch, wenn jemand mit ist, der ein imaginäres Händchen hält bei solchen Terminen.
0: Genau, eine gute Vertrauensbasis hilft oft sehr. Bevor wir dann auf euren Schwerpunkt eingehen werdet, den ihr nächstes Jahr habt, spielen wir die nächste Nummer von euch. Und zwar, heute bin ich unsterblich.

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0: Ja, ihr hört die Nahversorgerin heute mit Simone und Daniel von Streetwork Bad Ischl. Nachdem wir ja eine Sendung des Frauenforums Salzkammergut sind, interessiert mich natürlich im Speziellen euer Zugang zur Mädchenarbeit. Simone, wie ist es? Erreicht ihr Mädchen gleich gut wie Jungs? Trefft ihr sie genauso in den öffentlichen Räumen?
1: Ja, also meiner Meinung nach sind Mädchen nicht so leicht zugänglich wie Jungs. Das ist zum einen strukturell, finde ich. Also wenn man jetzt schaut im öffentlichen Raum, ist vor allem für Jungs ganz viel geboten, vom Fußball bis Skatepark. Und Mädchen halten sich oft eher im Privaten auch auf. Das ist jetzt aber ganz wichtig für uns, dass wir uns das immer wieder vor Augen halten, weil nur weil jetzt Mädchen zum Beispiel nicht so viel bei uns sind, heißt ja das nicht, dass Mädchen deshalb weniger Probleme haben. Bei Mädchen findet das vermehrt einfach im privaten Rahmen statt, dass Belastungen ausgesetzt sind.
0: Wie erreicht ihr die Mädchen oder erreichen die Mädchen euch?
1: Ja, es ist unterschiedlich. Also Mädchen erreichen uns auf alle Fälle. Aber es ist etwas schwieriger und es ist einfach ein mehrdimensionales Phänomen, finde ich. Es hat jetzt nicht nur mit Mädchen zu tun, sondern natürlich auch, was für Alter haben die Mädchen, was für Herkunft haben die Mädchen. Also bei uns ist schon so, dass man Mädchen mit Migrationshintergrund zum Beispiel eher schwieriger erreichen, weil die eben nicht so oft in öffentliche Plätze auffindbar sind.
0: Zum Thema öffentliche Plätze, öffentliche Räume. Denkst du oder wie denkt ihr über geschützte Räume für Mädchen? Wann macht es Sinn und wann ist es aber so, dass wir sie eher wieder verdrängen aus gemeinschaftlichen öffentlichen Räumen?
1: Ja, genau. Das ist, finde ich, ist das Problem. Natürlich sind geschützte Räume super, aber ich finde, das ist immer ein bisschen so ein Kompromiss. Also es sollte jetzt nicht bedeuten, dass nur weil es einen geschützten Raum für Mädchen gibt, öffentliche Plätze deswegen nicht mehr für die Mädchen da sein sollten. Also es sollte schon das Ziel sein, dass öffentliche Räume für Mädchen und für Jungs und eigentlich für jeden gleich benutzbar sein können.
0: Öffentlicher Raum Bad Ischl für junge Menschen zugänglich, weniger zugänglich, nicht, also für Jungs und Mädchen gemeinsam, wie seht ihr das?
2: Ich möchte kurz nur für in die Mädchenarbeit reingrätschen. Wie ich vor 15 Jahren in der offenen Jugendarbeit angefangen habe, war es ganz, ganz klar, Mädchenarbeit, Burschenarbeit, von dem ist man ein bisschen abgekommen und geht auf geschlechterspezifische Jugendarbeit. Das insofern finde ich ganz gut ist, weil man eben auf individuelle Bedürfnisse der Person eingehen kann. Mhm. Wie die Kollegin vollkommen richtig gesagt hat, ist es, hat man lange geglaubt, das ist, Burschen nehmen schneller mehr Raum ein. Österreichweites Phänomen ist aber schon, dass nicht nur dieses Jahr, aber der Trend, dass Mädchen öffentliche Räume aufsuchen und auch bei uns vermehrt aufschlagen bei den Öffnungszeiten. Also sehen nicht nur wir, ist auch von anderen Streetwork-Stellen so kommuniziert. Ich finde es immer wichtig, also wenn man diese Räume schafft, speziell für Mädchen, dann ist es halt immer dieses Problem, da ist dieser Raum für einen Jugendlichen oder Mädchen, den haben wir jetzt geschaffen, nutze ihn. Ne? Ich finde es ganz wichtig und viel zielführender, einfach auch als Entwicklungsraum, als identitätsbildender Raum, dass es tatsächliche gesellschaftliche Teilhabe gibt und dass Räume, die öffentlich sind, dass Plätze, die öffentlich oder halb öffentlich sind, eben von beiden Geschlechtern von Jugendlichen mitgenutzt werden. Und es ist ja bei uns in der Arbeit auch so, also wenn zu uns eine Klientin kommt, dann arbeiten wir auch nicht sofort mit einem typischen Mädchenmuster, sondern man schaut sich, das kann alles sein, das kann von kleinen Randnotizen bis zur Randale, kann da alles drinnen sein, einfach von der, was die Jugendliche braucht. Und das unterscheidet sie von der Lebensbildung ganz oft gar nicht so wirklich einfach von Burschen. Natürlich gibt es schon dezidierte weibliche Interessen und darum ist es auch wichtig, dass wir ein zweigeschlechtliches Team haben, also Männlein, Weiblein, einfach weil ich als Mann oft einfach Dinge mit einer weiblichen Klientin kommt mit ihrer Lebensrealität. Ich erlebe diese Lebensrealität nicht. Also als Mann, ich kann erahnen, ich kann es punktuell erahnen, ich kann mit einfach einen Fokus setzen, aber ein tatsächliches Erleben, da denke ich mir, tut sich die Kollegin schon leichter einfach.
0: Das ist üblich, glaube ich, bei Streetwork oder bei eher zweigeschlechtliche Kolleginnen. Du willst was sagen, Simone?
1: Ja, bei Mädchen ist die Problemlage oft einfach eher bei emotionalen Sachen. Und bei den Burschen merkt man, also sind die Problemlagen oft eher sichtbar und eher greifbar. Und Mädchen sind, bei Mädchen ist es eher, sind es innere Konflikte oder Beziehungsfragen. Und für das braucht es natürlich auch bei uns ganz viel Beziehungsarbeit, bis die Mädchen dann uns öffnen.
0: Ganz viel Zeit, ganz viel, genau. Beziehungsarbeit. Wie viele StreetworkerInnen gibt es?

0: da die Träger differenzieren.
1: Okay, seid ihr oberösterreichweit im Austausch? Streetworker, gibt es da Treffen?
0: Ja, mehr als genug, also nicht mehr als genug, es gibt diese Treffen, es gibt einmal im Jahr entweder eine Klausur oder einen trägergreifenden Tag und auch sonst kennt man die Kollegen, man tauscht sie aus. Die Problemlagen, egal ob städtisch oder in der Provinz, ähneln sich bei den Jugendlichen ja doch, und wenn man einen Kollegen hat, wo man weiß, der hat da Erfahrung und der, wieso das Rad neu erfinden, natürlich ruft man an.
1: Okay, das heißt gute Vernetzung in Oberösterreich. Bevor wir weitergehen mit eurer Arbeit, die nächste Nummer von euch, Kunstfreiheit.

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1: Angenommen, ich schriebe mal ein Lied, in dessen Inhalt ich besänge, dass ich höchstpersönlich fände, Jürgen Elsässer sei Antisemit. 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

Also jetzt mal ganz spekulativ. Ich nutze ganz bewusst lieber den Konjunktiv. Ich schriebe einen Text, der im Konflikt mit dem Gesetz behauptet, Gauland sei ein Reptiloid. 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
1: Ja, immer noch hört ihr die Nahversorgerin. Immer noch sind Daniel und Simone von Streetwork bei mir im Studio. Du hast zuerst gesagt, Daniel, dass man jetzt ein bisschen oder anders als vor noch 15 Jahren immer so unterscheidet zwischen Buben- und Mädchenarbeit. Finde ich ziemlich passend in Zeiten wie diesen. Aber wie lebt ihr geschlechtersensible

0: Jugendarbeit in der Praxis? Was kann ich mir da jetzt vorstellen?
1: Ich finde, ganz wichtig ist, und da haben wir das große Glück, dass wir uns für einzelne Jugendliche auch die Zeit nehmen können. Also wir haben jetzt nicht diese Beratung, darf nur eine Stunde dauern und aus, sondern wenn es intensiv ist, ist es intensiver. Wir können uns Zeit für den Jugendlichen nehmen und ganz, ganz individuell eben auf die Bedürfnisse eingehen. Und das kann eh sein von geschlechterspezifischen Bedürfnissen, sei es Arzttermine, Pubertät oder Homosexualität oder diese Dinge, wo halt oft einfach ganz, ganz wichtig ist, dass es, also dass ein Gespräch, eine nicht wertende Gesprächskultur da ist, wo man die Jugendlichen einfach auf Augenhöhe abholt. Eines unserer Alleinstellungsmerkmale ist ja diese akzeptierende Grundhaltung. Wir müssen nicht alles gutheißen, was die Jugendlichen machen, aber akzeptieren halt einfach. Es ist ihre Lebensrealität. Also der Sinn der Arbeit ist, ein für den Jugendlichen gelungenes Leben zu schaffen, mit ihm oder ihr gemeinsam. Und da ist ganz, ganz klar natürlich der Jugendliche der Auftraggeber. Also wir arbeiten eigentlich gar nichts von uns aus, es gibt bei uns keine Maßnahmen, wie gesagt, alles freiwillig. Wenn der Jugendliche mit einem Auftrag kommt, der sein Leben betrifft, dann schauen wir, dass wir ihn oder sie auf diesen Weg hin begleiten.
0: Das heißt, der Jugendliche muss nichts erfüllen, ihr habt keine Statistik, wo irgendein Häkchen gemacht werden muss, sondern ihr bietet den Raum, die Zeit und das Wissen um weitere Vernetzungsstellen möglicherweise auch. Das heißt, ihr würdet auch begleiten, gerade zum Thema Geschlecht, Homosexualität.
1: Genau, also es gibt schon natürlich eine Art von Dokumentation und natürlich, wie jede andere soziale Einrichtung, muss man natürlich ja was ans Land liefern. Ja. aber genau, wie du gesagt hast, also wir begleiten, der Jugendliche ist der Auftraggeber und was es auch ist. Ja. Und wenn es wir selber nicht wissen, dann sind wir relativ gut vernetzt im Bezirk und wissen wahrscheinlich jemanden, der es weiß.
0: Okay. Bevor wir dann auf den Schwerpunkt eingehen, den ihr euch für nächstes Jahr gesetzt habt, der mich natürlich sehr interessiert, spielen wir noch eine Nummer, Deine Schuld von den Ärzten.

0: Ja, immer noch die Nahversorgerin, live im Freien Radio Salzkammergut mit meinen beiden Gästinnen Simone und Daniel von Streetwork. Wir haben schon einiges jetzt gehört von euch, euren Zugang zur Arbeit, euren Zugang zur Arbeit mit jungen Menschen. Aber was mich im Speziellen natürlich interessiert, ist, im nächsten Jahr plant ihr gerade einen Schwerpunkt. Da würde ich gern mehr darüber erfahren. Wie seid ihr drauf gekommen, warum und was sind die Pläne?
1: Genau, also wir haben jetzt seit ein paar Jahren uns zum Ziel gemacht, jedes Jahr so ein Jahreskonzept auszuarbeiten. Heuer ist es zum Beispiel Respect, also da geht es um Empowerment, Resilienz, Teilhabe. Und weil während dieses Jahres vermehrt das Thema Geschlecht, Rollenverständnis und so weiter aufgetaucht ist, haben wir uns überlegt, dass wir eben für nächstes Jahr unseren Schwerpunkt auf das Thema Rollenverständnis und Mädchenarbeit legen werden.
0: Wie kann ich mir das vorstellen? Wie wird das bekannt? Wie geht ihr da vor?
2: Na, ganz speziell hat es angefangen, die Idee, wie wir schon vorgegriffen haben vorher, mit dem, dass vermehrt Mädchen aufschlagen. Also zum ersten Mal ganz, ganz massiv gesehen haben wir es, glaube ich, bei der Faschingsparty, wo über 30 Jugendliche bei uns waren, von denen wir einen Großteil Mädchen waren. Und danach auch bei dem Weltfrauentag, wo wir dezidiert Schwerpunkte gesetzt haben und versucht haben zu sensibilisieren, aber was Gewalterfahrungen angeht, was Gewalt bedeutet, was Gewalt im öffentlichen Raum bedeutet und Übergriffigkeiten. Und uns ganz, ganz stark seitdem eben auffällt, dass seitdem dieses Thema bei uns angesprochen und sensibilisiert worden ist, dass es ganz, ganz, ganz oft auftaucht. Also bei einem Mädchen und kaum ein Mädchen bei uns hat, und ich glaube jetzt nicht nur, dass es unsere Klientinnen sind, sondern fast jedes Mädchen, jede Frau kann von einer dezidierten Übergriffigkeit und Gewalterfahrung berichten. Wir haben da in der glücklichen Lage, dass wir sehr flexibel sein können bei unserer Jahreskonzeption und haben uns dann eben gedacht, es wäre doch sinnvoll, dieses Thema, also dieses Thema muss gehört werden. Es gibt bestimmte Apps im Internet auch, wo man Gewaltübergriffigkeiten einfach markieren kann. Ja. Und auch wir im Salzkammergut sind davon nicht gefeilt. Wir haben von Mitte des Salzkammerguts, also bei Ischl eben sehr groß, sind überall sind rote Punkte dann. Und wenn man dann ein bisschen rauszoomt, wird die komplette Bezirks- und Landeskarte einfach knallrot. Also ist gut, dass diese App genutzt wird, diese Apps, aber schlimm, dass man sie überhaupt braucht. Und dieses Thema zu sensibilisieren und diese Thematiken, dass es eben nicht wurscht ist, ja, ein bisschen in die Öffentlichkeit zu bringen und auch dieses Verständnis in die Mädchen reinzubringen, dass es eben nicht okay ist, wenn man betrunken ist, dass der Freund über einen, Entschuldigung, drüber kreut im Halbschlaf, sondern dass es sehr, sehr wohl auch dort Consent braucht in einer Form. Aber auch eben, wie die Kollegin gesagt hat, lebensweltliche Sachen, Empowerment für Mädchen dezidiert, was Hobbys und Talente und solche Sachen angeht, einfach, dass man da einen Schwerpunkt drauf setzt, den zu stärken. Wir versuchen jetzt immer gerade bestimmte Themen herauszuarbeiten und ganz, ganz dezidiert werden wir dann ab 2027 mit dem kompletten Programm, das auch veröffentlicht wird und so weiter, eben durchstarten.
0: Ja, das Thema Gewalt ist ein großes Thema. Wer sich erinnert oder wer es gehört hat, in der letzten Nahversorgerin habe ich ja den Film Mut macht Geschichte vorgestellt. Also noch einmal, diesen Film kann man herunterladen, ist ein Open-Source-Format auf medienportal.at. Ein, wie ich finde, großartiger Film von einer Protagonistin, die uns erzählt, wie schafft man es, nach einer Vergewaltigung weiterzuleben. Das Thema Gewalt beschäftigt auch das Frauenforum Salzkammergut. Wir haben jetzt zusammengearbeitet mit der Modeschule Ebensee, die eine Studie gemacht haben zum Thema auch Gewalt im öffentlichen Raum in Ebensee. sehr erschreckend für mich war auch, dass gerade der öffentliche Nahverkehr immer wieder Thema ist. Erlebt ihr das ähnlich?
2: Ich kenne jetzt aus dem Stegreif, glaube ich, zwei Geschichten, wo direkt im Zug auf dem Weg in die Schule und nicht, wie man meinen möchte, auf dem Weg zum Fortgehen, sondern eben auf dem Weg in die Schule von Ebensee nach Bad Ischl einfach Übergriffigkeiten von älteren Männern bei Klientinnen passiert sind.
0: Wolltest du was sagen dazu?
1: Ja, also da wären wir eh wieder auch bei den öffentlichen Räumen und man muss sich das ja so vorstellen, also formal ist ja ein öffentlicher Raum für jeden nutzbar, aber es macht schon einen Unterschied, wie ein Raum von wem genutzt werden kann. Zum Beispiel eine Gruppe 30-jährige Männer nutzt wahrscheinlich einen Bahnhof am Abend anders als wie zwei 16-jährige Mädchen. Und da ist immer dieser Sicherheitsgedanke dahinter. Und ich finde, da sollte eigentlich strukturell eben was geändert werden, dass mehr sicher gemacht wird für jeden.
0: Das ist ein klarer Aufruf an Politik, aber auch an die Gesellschaft, da auch nicht wegzusehen. Habt ihr das Gefühl, es gibt Unterstützung in Bad Ischl oder in eurem Bezirk seitens Politik, Polizei? Gibt es da Interesse? Gibt es da konkrete Schritte?
2: Ich finde schon. Also vor allem stößt man jetzt nicht auf zugehaltene Ohren, wenn man mit klaren Problemlagen kommt. Es ist ja ganz, ganz klar, und da gibt es auch Bücher zu diesem Thema, dass Angsträume, also Räume, die schlecht beleuchtet sind und so weiter, ja nicht gleichzeitig die Räume sind, wo dann auch was passiert. Also das haben wir am Land natürlich. Und wir haben am Land natürlich diese Plätze, die schattig sind, diese Wege, wo an wer nachgehen kann. Da einfach, also ich weiß jetzt nicht, ob man alles beleuchten, durchbeleuchten sollte einfach, aber es gehört auf jeden Fall ein Bewusstsein geschaffen, eben, dass es diese Räume gibt, dass es diese Plätze gibt, dass es eben Menschen gibt, die sich aus gutem Grund, weil eben Sachen passiert sind, dort nicht sicher fühlen. Da reicht eine erlebte Angst, also eine gedachte, das muss ja kein reelles sein, jetzt einfach dann mit tatsächlich, sondern es reicht ja das. Und wenn ich als Mann zum Beispiel spazieren gehe in der Nacht, ich habe in den wenigsten Fällen einen Schlüssel zwischen meine Finger oder die Hand am Pfefferspray oder telefoniere pro forma mit einem Freund oder einer Freundin. Nur weniger habe ich, wenn ich wohin gehe oder von irgendwelchen Veranstaltungen nach Hause gehe, meinen Freunden meinen Standort oder Stammplatz geschickt und rufe an, wenn ich zu Hause bin. Das sind ganz klar einfach weiblich kongierte Sachen, ja, also die Frauen halt eher passieren. Und das ist eben das, was vorher gemeint war mit diesem, ich als Mann habe da zwangsläufig dann einfach eine andere Lebensrealität, kann mich reinversetzen, kann mich versuchen reinzufühlen, empathisch, aber erleben kann ich es so nicht. Und da ist, wie gesagt, eine Kollegin ganz, ganz wichtig.
0: Was in dem Zusammenhang ja auch ist, und du hast das vorher schon ein bisschen erwähnt, dass man die Formen der Gewalt als Frau oder als Mädchen oft gar nicht so präsent hat. Wann beginnt Gewalt? Und bevor wir da weitergehen, möchte ich die nächste Nummer spielen von der Katharina Lee.

0: Ja, die Nahversorgerin, wir sind jetzt angelangt bei einem sehr schwierigen Thema für uns Frauen, für junge Mädchen. Ich finde auch für Männer, die in der Verantwortung sind, hinzuschauen und zu handeln. Was mir auffällt, auch in unseren Beratungen, ist, dass gerade junge Mädchen, junge Frauen oft nicht wissen, wann beginnt Gewalt, was ist denn schon Gewalt und wann bin ich nicht schuld daran. Viele Mädchen geben sich selber auch die Schuld, sehen sie in ihrer eigenen Verantwortung.
1: Wir von Streetwork haben Multiplikator-Ausbildung für von damaligen gewaltfreie Leben, wo es dezidiert eben um das Verständnis für Jugendliche und für den Gewaltbegriff geht. Man kann sich das ungefähr so vorstellen, nur ganz kurz umrissen. Am Anfang bei so einem Workshop zwecks der Anonymität und so, bekommt jeder eine Karte und liest man bestimmte Dinge vor. Also man fragt immer, wer von euch war schon Gewalt ausgesetzt oder wer von euch hat schon Gewalt ausgeübt. Und dann erklärt man ein bisschen diesen Gewaltbegriff und zählt bestimmt konkrete Dinge auf und dann fragt man nochmal durch. Und auf einmal heben sich sehr, sehr viel mehr Hände wie vorher. Ich denke gerade bei diesem Gewaltbegriff bei Mädchen, bei der Schuldfrage und alles, oder ob es Gewalt war, ist es ganz wichtig, und das zwang auch Befragungen, dass man konkret fragt. Also wenn man jemanden fragt, wurdest du Gewalt ausgesetzt? Nein, also ist normal. Und dann zählt man aber konkrete Beispiele auf, was als Gewalt zählt, und auf einmal geht die Statistik aber massiv nach oben. Also das Verständnis gehört auf jeden Fall geschärft, und eben das ist auch mit dem Grund für dieses Jahreskonzept einfach, dass man das Bewusstsein schafft, jetzt nicht nur für die Opfer, die Frauen, sondern eben, Sabine, du hast das gerade gesagt, ganz klar Männertäter, wir wissen es alle von der Gewaltstatistik, von den Femiziden, diese Dinge passieren im familiären Umfeld, die passieren zu Hause. Es ist meistens, nicht nur meistens, es ist fast eigentlich immer, es ist im Mann, ja, aber es ist immer wer aus dem näheren Umfeld, also Partner, Ex-Partner, naher Verwandter etc. etc. Und da nicht nur Gewalt, auch sexuelle Gewalt und so weiter spielt sich sehr, sehr viel im sozialen Nahraum ab einfach. Und da ist oft einfach die Hemmschwelle, dieses Gewalt zu sehen oder auch zu benennen nach außen, eine ganz, ganz große. Und Sensibilisierung ist, denke ich mir, da ein ganz, ganz wichtiges, großes Thema und kann ein Tool sein für Opfer, mit dem rauszugehen.
0: Ich denke, auch Scham ist gerade bei Mädchen und Frauen ein großes Thema, leider immer noch ein Thema. Also ich bin ja schon ein bisschen ein älteres Semester, sind noch sehr gut mit Scham reguliert worden und erzogen worden. Simone, erlebst du das jetzt auch noch, dass Scham ein Hinderungsgrund ist, Gewalt zu melden, sich zu öffnen?
2: Also ich glaube, dieses mit Scham behaftete, das hat, glaube ich, bei Mädchen vor allem auch mit den Rollenkonflikten zu tun. Bei Mädchen ist ja schon oft so, sie haben eine gewisse Rollenerwartung und werden dem oft dann auch nicht gerecht, glauben sie zumindest, und so entsteht Scham. Und vor allem durch die digitalisierte Gewalt, würde ich jetzt mal sagen, wird das sehr sichtbar. Also man braucht ja nur schauen, wenn man sich YouTube-Videos anschaut oder TikTok-Reels, es werden sofort Beleidigungen rausgehauen und eben so, ja, Cybermobbing findet da einfach statt. Und somit dieser Schamgefühl natürlich wieder noch zu Hause dann sichtbar, weil man eben das Handy ständig mit hat und das mit dem dann immer konfrontiert wird.
0: Ja, ich finde es voll toll, dass ihr euch nächstes Jahr diesen Schwerpunkt setzt, und ich denke, wir werden da viel zusammenarbeiten können. Und eines möchte ich schon ein bisschen vorwegnehmen: am 10. Dezember gibt es eine tolle, tolle Veranstaltung von gemeinsam Streetwork und Frauenforum Salzkammergut. Möchtest du da ein bisschen erzählen, was wir so geplant haben und auch den ersten Aufruf starten vielleicht?
1: Ich möchte prinzipiell einmal sagen, dass die regionale Kooperation mit dem Frauenforum und generell mit regionalen Partnern für uns das A und O ist. Es ist gut, jemanden in Linz und irgendwo zu kennen, aber dezidiert für die Arbeit, für einen Jugendlichen, um ad hoc einfach Hilfeleistung bieten zu können, ist die regionale Vernetzung unumgänglich. Und da sind wir sehr froh natürlich, dass es ein Frauenforum gibt, einfach wo man sehr, sehr gut kooperieren kann, wo sie zum Teil auch eben die Zielgruppen überschneiden. Wir haben letztes Jahr schon geschaut wegen 16 Tage gegen Gewalt gegen Frauen. Und dieses Jahr haben wir sehr froh darüber, dass wir gemeinsam mit dem Frauenforum da auch wirklich was machen dürfen. Umso schöner für mich in meinem Heimatort in Ebensee. Es wird am letzten Tag der 16 Tage stattfinden, auch deswegen, weil es Tag der Menschenrechte ist und nicht sind Frauenrechte auch Menschenrechte. Ich finde es ein sehr passendes Datum, ich finde es für uns eine sehr passende Veranstaltung. Es wird diesen, korrigiere mich, wenn ich was Falsches sage, diesen
0: Lauten, Zug, vor allem den Lauten.
1: Den lauten Zug geben, nicht Zug, Marsch, Marsch ja. Geben, ja. Märschen muss man heutzutage, glaube ich, ein bisschen aufpassen mit dem Wort.
0: Wir nehmen uns das Wort ganz einfach.
1: Sehr gut, sehr gut. Und wir werden, also Streetwork dezidiert kümmert sich um die After-Show-Party, um den, das heißt Ausklang. Wir schauen, dass wir für Jugendliche etwas, ja, das halt gehört werden, ne? Sei es entweder Poetry Slamming oder so Meinungsreden, es wird ein Konzert am Schluss geben. Wir möchten einfach diesen lauten Tag, wie die Sabine so schön gesagt hat, auch mit lauten Stimmen enden lassen.
0: Ich freue mich schon sehr und zum Protestmarsch, ja, ich nenne es so. Wir freuen uns sehr, dass die Krampusis uns begleiten und die Perchtas aus Linz. Auch Amnesty International Bad Ischl wird sich uns anschließen, ja, Tag der Menschenrechte. Und wer Ideen hat oder wer sich gerne noch beteiligen möchte, entweder bei Streetwork Bad Ischl oder Frauenforum Salzkammergut, einfach melden mit euren Ideen. Ihr werdet diesen Aufruf noch öfter hören bei meinen Radiosendungen. Bevor wir dann zum Schluss kommen, noch eine Nummer, die mich in meiner Jugend gut begleitet hat.

0: Ja, zum Thema Lautsein, denke ich, kann uns Nina Hagen immer wieder ein Vorbild sein. Ja, wir nähern uns dem Ende der Sendung. Mich würde trotzdem interessieren, wenn ihr so drei Wünsche frei habt von Politik und Gesellschaft, was braucht ihr für eure Arbeit? Wie würdet ihr euch das gern wünschen?
1: Also diese drei Wünsche, Bullet Points am Schluss, sind immer sehr gemein.
0: Stehen bleiben.
1: Ja, was möchte ich jetzt da ein Plädoyer, aber was ist wichtig? Für uns ist es wichtig prinzipiell, dass Politik und Gesellschaft, wir achten auf Sichtbarkeit, wir schauen sichtbar, dass wir sichtbar sind, sei es real und in Social Media und auch im Radio. Ja. Aber für uns ist es wichtig, dass Politik und Gesellschaft sieht, dass es progressive Jugendarbeit braucht, dass Streetwork ein seit weit über 50 Jahren professionell erforschte Art der Jugendarbeit ist, mit zahlreichen Fachschriften, die sich bewährt haben über viele Jahre, dass man gesehen hat, auch während der Corona-Zeit, als auch wir im Lockdown waren zum Teil, dass man sehr, sehr wohl einen Unterschied merkt, dass diese akzeptierende Jugendarbeit auf Augenhöhe, vor allem diese extrem niederschwellige Jugendarbeit, sehr, sehr wohl Sinn hat, ganz wichtig ist für Jugendliche, die eben von anderen sozialen Einrichtungen nicht mehr erreicht werden können, weil sie entweder eben nicht können oder wollen, und wir für diese Jugendlichen ganz, ganz oft der letzte Anker sind, um noch, wie ich anfangs sagte, ein gelungenes Leben zu ermöglichen, von dem natürlich auch da spannen wir den Bogen zu den Politikern, einfach auch die Gesellschaft und die Politik profitiert, wenn eben diese Jugendlichen nicht straffällig werden, wenn diese Jugendlichen einer geregelten Arbeit, einer geregelten Tagesstruktur nachgehen, was ja rein kapitalistisch natürlich auf lange Sicht dem Staat halt billiger kommt.
0: Das ist auf jeden Fall wahr. Wann kann ich Streetworker werden? Wenn sich jetzt jemand denkt, boah, eure Arbeit ist so sinnvoll, so spannend, welche Ausbildung brauche ich, um bei euch arbeiten zu können?
1: Prinzipiell ist der Werdegang DFH für soziale Arbeit, und um dann eben Sozialarbeiter zu sein, unterscheidet uns natürlich, wie auch anfangs gesagt, von einem Jugendzentrum oder pädagogischen Halten. Wir sind keine Pädagogen, wir sind Sozialarbeiter, wir haben keinen Erziehungsauftrag bei dem Jugendlichen. Nichtsdestotrotz gibt es die Möglichkeit, mit langjähriger Berufserfahrung im Feld oder artverwandter Ausbildung im Sozialen sich als Streetworker zu bewerben. Es ist eine sehr individuelle Entscheidung dann vom Träger. Unsere Arbeitszeiten sind total flexibel. Es gibt nur wenige Stunden, die wir tatsächlich vor Ort im Büro sein müssen. Die restliche Zeit wird eingeteilt. Also es würde wenig bringen, um 6 Uhr morgens zu arbeiten. Genauso kann es sein, dass es Abendtermine gibt, dass es Gerichtstermine gibt, kein Tag gleich dem anderen. Das muss man bewusst sein. Es gibt Menschen, die gehen total auf in dieser Art von Arbeit, und es gibt Menschen, und sind nur zwei Seiten einer Münze, die halt diesen 9-to-5-Job, diese Struktur brauchen. Also so oder so.
0: Man muss auf jeden Fall, denke ich, klar sein, es ist eine sehr intensive, sehr nahe Arbeit mit viel Beziehungsaufbau, viel Beziehungsarbeit. Ich glaube, da muss man auch ein Talent dafür haben, eine Gabe, das schaffen zu können. Ja, es war wirklich schön, dass ihr da wart, war sehr spannend. Ich wünsche euch viel Erfolg im nächsten Jahr für eure Mädchenarbeit im Speziellen. Freue mich auf unsere weiteren Kooperationen und Treffen. Immer wieder schön, euch zu sehen. Schönen Tag an euch.
2: Danke, Sabine.
1: Dankeschön.
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2: 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Das war der Kinokalender für heute. Wie gewohnt geht es am Donnerstag mit unserem Kulturkalender weiter. Einen schönen Start in eine neue Woche und eine gute Zeit mit dem Freien Radio Salzkammergut wünscht Bastian Mateka.
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spreche ich das jetzt richtig aus? Ja, wir starten mit einem Lied von Violetta Parisini, die in einer der nächsten Sendungen zu Gast kommt. Ich freue mich schon sehr. Alles bleibt. Wunderschön.

Alles bleibt Violetta Parisini. Da rauscht es noch ein wenig und raspelt es und kraspelt es und das gehört irgendwie dazu. Und trotzdem spreche ich da jetzt schon drüber. Habe übrigens auch gelernt bei Freies Radio Salzkammergut, gut, wie das heißt. Aber ich habe es vergessen. Wir kommen zum Sommerhit, der angeblich ein Sommerhit war oder ist. Nämlich laut Rainer Krispel, der gemeinsam mit Sibylle Käfer da war. Und zwar das Lied Lilimonad von Hirschfisch. Hirschfisch sind ja Klaus Czapitzer und Norbert Trummer. Und Lilimonad, wenn ich das richtig verstehe, ist so ein Mix aus alter Nummer von Scheffenbichler-Zeit aus den 90ern und dem Heute. Eine wunderbare, tolle, witzige, schöne Nummer. Lilimonad, Hirschfisch.

Momonat heißt es nämlich. Nicht nur Lili Monat, sondern Lili Momonat von Hirschfisch. Stimme Norbert Trummer und im Hintergrund Klaus Klabitzer und wahrscheinlich auch andere bei dieser Version. Das habe ich jetzt gerade nicht mit. Nicht im Kopf und vom Kopf der Hut habe ich da jetzt hergerichtet. Da fällt mir das schöne, wunderbare Gespräch mit Barbara Salle ein, der nicht mehr neuen Geschäftsführung von Freies Radio Salzkammergut, die so ein wunderbar ambitioniertes Gespräch mit mir geführt hat und führen wollte über Europa und Gesellschaft. Und irgendwie habe ich da scheinbar völlig anders geantwortet und anders gesprochen, als sie dachte. Männer haben einen Bereich im Kopf, den man immer füllen möchte, aber die lassen sich das nicht füllen, so oder so ähnlich habe ich im Vorfeld zu hören bekommen. Ich glaube, weil sie mir sagen wollte, worum es jetzt gehen wird. Aber genau, Gespräch ist Gespräch, Europa ist Europa, Ernst Radenick ist Ernst Radenick. Und ein Lied, das ich da ausgesucht habe und das ich sowieso immer wieder spiele, nämlich auch diese Band, ist Buntspecht vom Kopf der Hut.

Buntspecht vom Kopf der Hut. Ja, es war im Übrigen ein tolles Gespräch. Liebe Grüße hier mit an Barbara und ihr Team. Genau, ihr hört Freies Radio Salzkammergut. Mein Name ist Ernst Tradinek und manchmal geht es hier einfach um Blabla. Manchmal ist es ein tragendes Blabla, manchmal ein informatives Blabla, aber irgendwie manchmal ein gewichtiges Blabla, manchmal ein flockiges Blabla und manchmal ein leichtes Blablabla. Aber irgendwie ist es dann oft bla bla bla bla, aber irgendwie dann auch nicht. Bla bla bla bla, Clara Lucia.

bla bla bla bla. Clara Lucia. Manchmal ist das bla bla bla bla und sprechen wäre so wichtig, ein Sprechen miteinander, um vielleicht, wenn es irgendwie nötig ist, gehalten zu werden. Heute nämlich von einer CD, die ich Millionen Mal im Autoradio gespielt habe. Sie, die Interpretin, hat zurzeit leider aufgehört zum Musik machen. Ich habe das, glaube ich, hier schon 2-3 Mal beklagt, hoffe aber, sie wird das wieder tun. Und auch wenn es zeitlich nicht ganz passend ist, verorte ich das jetzt unter Radienseme Austropop. Also zunächst der Jingle und dann das Lied Heuden, Heuden, Halten. Manchmal ist es gut, wenn einen jemand hält, in welcher Form auch immer. In manchen Zeiten, in dunkleren und helleren Heuden, Karin Kimberger. Ich krame hiermit in der Radienseme Austropop-Kiste.

0: 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Karin Kimberger, einer der wunderschönsten Sätze in diesem Lied, die Vernunft, die blöde Sau hat mich verlassen. Genau, und natürlich andere auch. Ja, bevor wir jetzt zu dem folgeschweren Entscheidung kommen, die euch, uns alle betrifft, diesen Samstag, nämlich am 12. September, wo zwei tolle Konzerte mehr oder weniger ja, zeitgleich stattfinden. Eine in der Kurdirektion Sibylle Käfer und im Kino Ebensee die Stone Sober, ein ungarisches Duo. Genau. Die ich natürlich unbedingt noch genauer ansagen möchte und vorspielen möchte, komme ich zu der Rubrik, die irgendwie zu dem Heuden dazugehört und zu etwas, was ich schon immer sagen wollte. Und eine verändernde Bekanntschaft aus einem Abend im Kino Ebensee. Mit dieser wunderbaren Band, die schon aus den 90ern bekannt ist, die Sterne, die haben dort gespielt. Genau. Wenn es Liebe ist, die haben ihre neue CD dort vorgestellt. Die möchte ich euch jetzt vorspielen. Ich war übrigens in Wien in der Arena bei Tokotronik, ein ähnliches 90er-Jahre-Band. Eine Band, die man kennt, schon ewig, genau, und plötzlich standen die da in echt und machen schon, ich glaube, über 30, was hat er gesagt, 33 Jahre oder 36 Jahre Musik. Herzlich willkommen bei En Passant, wie immer man, ich weiß das vielleicht eh schon, ausspricht. Sagen. Sprechen. Was du immer schon einmal sagen wolltest.
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Herzlich willkommen bei Freies Radio Salzkammergut. Mein Name ist Ernst Tradenick, gehört aber so. Bevor wir jetzt zu Schere, Stein, Papier kommen, also wohin jetzt am Samstag? In die Kurdirektion oder ins Kino Ebensee? Wobei, ich habe schon rumgerechnet, es könnte sich ausgehen, dass man zuerst in die Kurdirektion geht und dann schnell rüberfährt. Man würde aber dann dort wahrscheinlich, also ganz sicher die Vorband verpassen. Vielleicht könnte sich das ausgehen, ob es zu stressig ist oder nicht, sei mal dahingestellt. Vielleicht entscheidet es aber sowieso der Musikgeschmack. Zuvor aber eine kleine Rückschau. In der Kurdirektion hat Sarah Bernhardt gespielt. Ich glaube vor ein oder zwei Wochen. Genau, waren mit großer Freude schon mal hier zu Gast. Und aus diesem Anlass möchte ich euch gern Sahara vorspielen von Sarah Bernhardt.

Sahara von Sarah Bernhardt. Ja, wir kommen jetzt unbedingt zu einer der ersten, also zu Schere, Stein, Papier an diesem Wochenende am Samstag, dem 12. September. Wo geht's hin? In die Kurdirektion oder ins Kino Ebensee oder vielleicht quasi dann eine natürlich erlaubte Ralle von der Kurdirektion hinüber, oder es ist eh klar, was vorrangig gefällt. Ich hadere, weil ich würde bei beiden am liebsten gleichzeitig sein. Vielleicht mache ich eine Ralle, mal sehen. Eine erlaubte Ralle natürlich. Mit meinem Auto geht das eh nicht anders. Wir kommen zu Sibylle Käfer, die kennt ihr natürlich schon. Sie ist in Bad Ischl geboren, in Bad Gäusern aufgewachsen, steht da im intelligenten und digitalen oder wie unkaiierten Internet. Die Kindheit von Kindheit an im Salzkammergut von Musik umgeben, lernt mehrere Instrumente und spielt Querflöte in Blaskapellen. 1995 Studium der Musiktherapie, später auch Jazz, Gesang und Gesangspädagogik in Wien, wo sie bis heute als Musiktherapeutin arbeitet. Sie lehrt und begleitet ein Jahrzehnt lang Studentinnen des Jazzgesangs bis zum Diplom. 2002 bis 2004 singt sie für die legendären Ausseher Hartbradler. 2006 musikalische Zusammenarbeit mit Ernst Molden. An seiner Seite in Folge mit Willi Resetaritz und Christopher Seiler. Einem breiteren Publikum wird sie auf der Bühne bei der Eröffnung der Wiener Festwochen 2019 und 2020 bekannt. Als Solokünstlerin veröffentlicht Sibylle Käfer bislang 6 Alben. Zunächst unter dem Pseudonym Sie auf dem eigenen Label Sie Records. Später als Sibylle Käfer. Veröffentlicht gemeinsam mit... 2017 ist ihr reduziertes, eindringliches 4. Album die erste Veröffentlichung des neuen Labels von Ernst Molden und Charlie Bader. Genau, Sibylle Käfer eben 2019, erscheint wieder im Eigenverlag. Käfer positioniert sich, steht da, auch als Produzentin ihrer Musik. Nachdrücklich als Interpretin ihrer eigenen Lieder, ist endgültig inhaltlich wie formal unverkennbar. Das Album kommt auf die Longlist des Preises der deutschen Schallplattenkritik. Genau, um 20 Uhr in der Kurdirektion diesen Samstag. Holy shit, habe ich da jetzt einmal ausgesucht. Sibylle Käfer.

Sibylle Käfer, Holy Shit, am Samstag, dem 12. September um 20 Uhr in der Kurdirektion live. Genau, ich glaube auch in etwa 20 Uhr, wahrscheinlich ein bisschen später, beginnt die Vorband, jetzt habe ich es rausgefunden, My Miesel aus Österreich, Miesel, man verzeih mir diese Aussprache, genau, vielleicht einfach nachschauen selber auch auf der Webseite von Kino Ebensee. Und dann, und da habe ich eben schon hineingehört, kommt ein Duo aus Ungarn, Stone Sober, Psychedelic Garage Rock Duo aus Schlagzeug und Gitarre. Ein wundervolles Paar, die an die 70er Jahre erinnern, nämlich dem Outfit nach. Das ist ein Duo aus Schlagzeug und Gitarre, das 2021 gegründet wurde. Ihr Sound lebt von treibenden Riffs, schweren Grooves, markanten männlichen und weiblichen Vocals sowie gelegentlich ungewöhnlichen Taktarten. Trotz bereits drei veröffentlichter Alben entwickelt das Duo seinen Sound kontinuierlich weiter, sagt das KI-lose Internet. In den vergangenen Jahren spielte Stone Sober als Support für Wolf Mother aus Australien, Mother Mother aus Kanada und das Brent Björk Trio USA. Siehst du, man sollte das vielleicht vorher genauer durchlesen. Und war auf großen ungarischen Festivals wie das Siget und Campus zu sehen. Genau, neben regelmäßigen Konzerten in Ungarn tritt die Band auch in den Niederlanden, Deutschland, Österreich und Tschechien auf. Aufgrund ihres internationalen Potenzials wurden sie 2025 zum Waves Vienna Showcase Festival eingeladen. Genau, so oder so hört hinein. Ich war vom Sound einfach total beeindruckt sofort. Also das ist natürlich sicher auch sehr magisch. Viel zum Rumstehen, Kopfschütteln, mithüpfen, mithören. Liquid Power, Stone Sober.

Stone Sober, Liquid Power. Also, für mich ist es ein klarer Fall von Schere, Stein, Papier. Ich weiß es noch nicht. Oder vielleicht etwas erlaubte Rallye fahren. Rallye fahren wäre super gewesen, aber wie kommt man sonst? Egal eigentlich. Von der Kurdirektion zum Kino Ebensee, manchmal verzettel ich mich so, oder? Um dann dort noch zu Stone Sober von Sibylle Käfer weg zu zischen. Dagegen spricht, dass man dann nicht mehr gemütlich dort rumsitzen kann oder da. Eins oder so, so oder so oder so. Eines ist aber ganz sicher, liebe Leute, das habe ich erst erfahren. Die Liebe bleibt, egal wie es ist. Und ich werde jetzt drum einfach trotzdem die Komfortzone noch von Sibylle Käfer zum Abschluss hier spielen. Ja, macht euch schlau auf den beiden Webseiten der Kurdirektion und vom Kino Ebensee und natürlich immer und jederzeit auf der Webseite von Freies Radio Salz kann man gut stöbern, was es dann noch für Sendungen gibt, beziehungsweise kennt ihr die ja schon. Ich mache mich da noch ein wenig schlau. Ich wünsche euch einen wundervollen Wochenstart, ja, einen wunderschönen Start in den Herbst. Vielleicht kommt euch die Komfortzone mal unter und vielleicht verlässt man sie mal. Und manchmal bleibt man halt ein bisschen länger drin und manchmal geht man wieder raus und überhaupt. Bis nächste Woche. Ciao, Baba. Tja, das wäre gut, wenn es beginnen würde.

0: Das Kino Ebensee zeigt aktuell den Film Die Kaminotherapie – Finde deinen Weg. Inspiriert von einer wahren Geschichte, erzählt der Film von zwei Fremden, die auf dem Jakobsweg nicht nur zueinander finden, sondern auch zu sich selbst. Vor der eindrucksvollen Kulisse des Camino de Santiago entsteht ein bewegender Film über Aufbruch, Loslassen und die Kraft des Zusammenhalts.
1: Bevor ihr aufbrecht und ich euch eine gute Pilgerreise wünsche, scheint es mir, dass einige von euch von weit her angereist sind. Wo kommt ihr her?
2: Brest.
3: Mulhouse.
2: Oslo.
4: Aus dem Knast.
2: Ich auch.
5: Die Jugendlichen, die wir betreuen, sind alles andere als Engel.
4: Ich bin vorbestraft und mehrfach verurteilt. Der Jakobsweg ist meine letzte Chance, sonst heißt das Gefängnis.
2: Ich bin Lehrerin an einer Schule. Ich kenne diese Kids. Seit 15 Jahren gebe ich ihnen eine zweite Chance. Das wird gut, oder?
4: Leck mich!
2: 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Ja, das schaffe ich.
6: Nein, nein, nein, nein! Komm sofort hierher!
4: Fresse, Mann! Halt die Fresse! Was willst du beweisen, du mit deiner Dose? Na los! Was ist? Wir sind keine Freunde. Komm runter!
0: Die Lehrerin Fred und der rebellische Jugendliche Adam könnten unterschiedlicher kaum sein. Während Fred an ihrem zunehmenden, wankenden, aber geordneten Leben festhält, versucht Adam seiner Vergangenheit aus Pflegeheimen, Schulverweisen und Jugendhaft um jeden Preis zu entkommen. 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
4: Keiner glaubt daran, dass ich das bis zum Ende durchziehe.
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0: 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Das war der Kinokalender für heute. Wie gewohnt geht es am Donnerstag mit unserem Kulturkalender weiter. Einen schönen Start in eine neue Woche und eine gute Zeit mit dem Freien Radio Salzkammergut wünscht Bastian Mateka.
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0: dir. Lass uns dich einmal ein bisschen näher kennenlernen. Wer ist denn Evelyn Obermeier?
1: Ja, wer ist sie? Also ich bin ein sehr, sehr vielseitig interessierter Mensch. Ich bin zum einen Teil sehr kreativ, aber auch auf der anderen Seite sehr analytisch, strategisch. Also es wohnen da wirklich zwei Seelen in meiner Brust. Geboren bin ich in St. Pölten, einer sehr unattraktiven Arbeiterstadt, die sich aber gut entwickelt hat. Und seit meinem vierten Lebensjahr jedes Jahr am wunderschönen Attersee auf Urlaub. Und so ist dieser Attersee zu meinem Sehnsuchtsort geworden. Das ist schon mal die erste Parallele zu Gustav Klimt. Und ja, ich habe dann in Wien begonnen, Jus zu studieren, und als Ausgleich zu dieser staubtrockenen Materie bin ich dann raus aus der Uni. Es gab ja damals noch kein Internet, und so sind wir stundenlang im Lesesaal der Uni-Bibliothek gesessen, und dann bin ich da hinaus und habe die Galerien und Antiquariate besucht und dort den Klimt und auch die Jugendstilzeit entdeckt, und es hat mich fasziniert von Anfang an, und ja, ich war total begeistert und habe mich da immer mehr in diese Materie hineingelesen, hineinversetzt und habe mir viele Bücher damals schon gekauft und sogar auch in einer Galerie in Wien eine Klimt-Zeichnung schon damals.
0: Ja. Ach schon, ja, okay. Hat den Ehrenplatz bei dir.
1: Ja, ich musste sie lange verstecken, das war nämlich ein Akt, und das wäre von meinen Eltern nicht unbedingt begeistert aufgenommen worden, dass ich da mein ganzes Geld für diese sogenannte Nackerte ausgegeben habe. Und so habe ich ihn lang versteckt, aber ja, jetzt bin ich glücklich darüber.
0: Okay. Wie hast du deinen Beruf als Juristin ausgeübt?
1: Ich habe ihn ausgeübt, viele Jahre, ja, im Bankensektor, und habe aber nebenbei eigentlich schon immer mich mit Klimt beschäftigt, zumal es ja dann auch am Attersee, Gott sei Dank, ab 2003 die Möglichkeit gab, unter Professor Leopold, der diesen Themenweg initiiert hat, eine spezifische Gustav Klimt am Attersee Ausbildung zu machen. Ja. Und ich lebe seit 40 Jahren am Attersee, bin dann irgendwann einmal da geblieben. Also habe dann auch meine Familie gegründet und habe dann mein Studium in Salzburg beendet. Und so ist eigentlich der Attersee meine Heimat geworden.
0: Ja, okay. Meine Frage wäre gewesen, wer inspiriert dich oder gibt es Vorbilder, aber du schwärmst so von Gustav Klimt. Gibt es da noch andere Menschen oder Künstler oder Privatpersonen, die dich irgendwie besonders durchs Leben begleiten?
1: Naja, es gibt schon, also das ist jetzt, Gustav Klimt ist jetzt so dieser künstlerische Genius, ja, der ja unendlich ist, mit dem kann man sich ja ein ganzes Leben beschäftigen, weil er einfach seine Kunst und seine Werke so vielschichtig sind, aber natürlich, das wäre zu eng gegriffen. Es gibt für mich schon einige Vorbilder oder auch Lebensgeschichten, die mich faszinieren. Da ist zum einen die Erika Freeman, die diese tolle Psychoanalytikerin, die eine unglaubliche Lebensgeschichte hinter ihr hat und die uns lehrt, auch bei den größten Schwierigkeiten sozusagen nicht den Mut zu verlieren, immer positiv zu bleiben. Ich durfte sie auch einmal bei einer Lesung miterleben. Also das ist für mich wirklich ein ganz großes Vorbild, so auch natürlich aus der Lebenshilfe. Dann zum Beispiel Viktor Frankl hat mich auch sehr, sehr immer wieder, nicht beeinflusst, aber er ist auch so ein Begleiter, gerade auch diese Lebensgeschichte, grandios, muss man sagen, und sehr mutmachend. Und in Zeiten wie diesen, glaube ich, ist es umso wichtiger, dass man auch, da braucht man sowas fast. Und eine, die auch wieder den starken Bezug hat zu Gustav Klimt, eine, die mich wirklich immer begleitet, jetzt auch immer wieder, das ist Emilie Flöge. Emilie Flöge, diese starke Frau an Klimts Seite, die ihn akzeptiert hat, wie er war, in all seinen Facetten, und die aber unabhängig und völlig autark das ihr Leben geführt hat und diesem Genius der Kunst sozusagen gleichwertig gegenübergestanden ist. Also diese Frau fasziniert mich wirklich.

0: begleitet haben, das waren diese sogenannten ja, Musen, die sich da in seinem Atelier getummelt haben und die bitterarm waren und die darauf angewiesen waren, dass sie einen Mann versorgt und sie nicht. Und das ist wirklich zur damaligen Zeit großartig gewesen.
1: Du sagst wirtschaftlich unabhängig, was war ihr Job? Sie war Geschäftsfrau, oder?
0: Sie hatte mit ihren Schwestern einen Modesalon in Wien, die Casa Piccola, da ist in der Marie-Hilfer-Straße, da ist heute der Humanik drinnen. Und sie hatte in ihrer besten Zeit bis zu 70 Näherinnen beschäftigt. Sie hat da wirklich reüssiert. Sie hat die Wiener Damen, die Betuchten eingekleidet. Sie war sehr, sehr erfolgreich, viel unterwegs, unglaublich vielseitig interessiert. Und sie hat sich als eine der ersten Frauen ein Auto gekauft, ein gelbes Cabrio, das ihr der Autohändler nicht verkaufen wollte, weil sie eine Frau ist. Und er hat gesagt, wo ist der Mann? Sie hat gesagt, ich habe keinen.
1: Wirklich wahr?
0: Ja.
1: Ja.
0: Also, ja.
1: Ein
0: Vorbild.
1: Ja, ein Vorbild, ja genau. Aber das passiert heute,
0: also
1: heute
0: immer,
1: immer noch.
0: Werden halt, also wir werden heute halt die Männer anders sehen, aber als für
1: uns,
0: Frau, ja, für uns finde ich schon. Also ja, eine Vorreiterin.
1: Genau. Bist du selber auch künstlerisch tätig?
0: Ja, ich habe dann irgendwann einmal begonnen, das war, ich weiß gar nicht, wie ich dazu gekommen bin, zufällig eigentlich mit ein altes Kunsthandwerk, nämlich das Herstellen von Schmuckstücken mit kleinsten, zum Teil historischen Glasperlen auszuüben. Und da habe ich mir so als Vorbild die Wiener Werkstätte genommen, wo ich eben gewisse Stücke, Entwürfe, wo ich mich da inspirieren lasse und eben in vielen Stunden Ohrringe, Ketten, Armbänder als Einzelstücke anfertige. Und das ist für mich Entspannung, Meditation, da kann ich meine komplette kreative Seite ausleben und alle, die mir zuschauen, sagen, also wie kann man nur sowas tun? Wie kann man nur so eine fitzelige Arbeit machen? Aber das macht mir richtig Freude. Mhm. Und als Ausgleich dazu brauche ich viel Bewegung, also ich bin Wandern, Laufen, Fitnessstudio und als Entspannung Yoga.
1: Das auch noch. Also eine Frage stelle ich noch. Du hast aber auch nur 24 Stunden am Tag, oder? Hast du um Verlängerung angesetzt?
0: Nein, das ist nicht so tragisch. Jetzt bin ich ja in Pension und das ist alles wunderbar, weil da kann man sich wirklich gut einteilen und da hat man, ja, ich bin keine, die sich hinter den Ofen setzt und auf irgendwas wartet, sondern ich kann es Gott sei Dank noch aktiv sein und das, ja, die Zeit fülle ich aus und die Zeit nütze ich.
1: Und das genießt du auch so.
0: Genau,
1: so. Ja. Ihr könnt sie nicht sehen, aber sie strahlt mich an und das, man kauft ihr das ab. Du Evelyn, wollen wir uns einmal ein Musikstück aus deiner Wunschliste anhören? Du hast uns da was mitgebracht, das darf ich dir anspielen.
0: Ja, gerne.
1: Wollen wir mit Erika Pluha starten?
0: Ja, gerne.
1: Ja. Was ist das Besondere an dem Lied für dich?
0: Ich finde es so aktuell. Ich finde es so aktuell in Zeiten wie diesen, dieses Beleuchten der beiden Seiten und keinen sturen Standpunkt einnehmen.
1: Okay, also wir hören rein in Erika Pluha, Alles hat zwei Seiten.

Sie sagt zu mir, dass er sie in ihrer Selbstverwirklichung hemmt. Dass er sie nicht versteht, dass er nie Zeit hat und einfach nicht reden kann über nichts. Und vor allem über nichts Seelisches. Das ist die eine Seite. Er sagt zu mir, dass er eben hakeln muss wie ein Wüder, damit die Familie ihren Lebensstandard hat. Und dass sie das nicht versteht. Nicht versteht, dass er zu mir das für alles. Und vor allem für Seelische. Das ist die andere Seite.

da gibt es die Meinung, dass man mit der Zeit gehen muss, dass man dabei einfach nicht stehen bleiben darf, dass modern sein, in sein, neu sein das Ultimative ist, in der Kultur und überhaupt. Das ist die eine Seite. Dann gibt es die Meinung, dass alles nur früher einmal in Ordnung war, dass man heute die alten Werte vernachlässigt, dass die Jungen ein Albtraum sind und nur konservativ sein das Ultimative ist, in der Kultur und überhaupt. Das ist die andere Seite.

die von rechts außen sagen, die Ausländer sind alle kriminelle Gefraster. Rauben den braven Inländern ihre Arbeitsplätze, schon gut, wenn man es anschiebt, auch wenn sie dabei da sticken. Alle raushauen, weil das geht leicht. Das ist die eine Seite. Die von links außen dann so, als ob die Überfremdung in einem Land für die Leute nicht auch ein Problem war. Als ob man dabei nicht vielleicht da irgendeinen Riegel vorschieben müssen. Die sagen gleich, das ist alles unmenschlich und klagen nur an, weil das geht auch leicht. Und das

0: Willkommen zurück bei Mutwillig. Heute bin ich im Gespräch mit Evelyn Obermeier, die seit wann eigentlich? Obfrau vom
1: Klimt? Seit September 2023 bin ich Obfrau des Vereins Klimt
0: am Attersee. Ja. Genau. Wie ist es dazu gekommen, dass du überhaupt also in den Verein reingekommen bist? Abgesehen davon, dass du ein Fan oder fast ein begeisterter Fan
1: ich war von Anfang an eben, wie gesagt, durch diese Professor Leopold-Geschichte von Anfang an bei dem Thema Klimt am Attersee dabei. Es wurde dann dieser Verein gegründet und der hat dann eine sehr wechselvolle Geschichte auch. Und die letzte Obfrau, die Judith Legert, die konnte aus beruflichen Gründen das nicht mehr weitermachen und hat mir eben gebeten, ob ich nicht das übernehmen könnte, weil sie da als Obfrau einfach mit ihrem Beruf überfordert ist, und ich habe dann ja gesagt. Ja.
0: Mhm. Und das ist eine ehrenamtliche Tätigkeit?
1: Ist rein ehrenamtlich, genau. Ist ein gemeinnütziger Verein, ehrenamtlich.
0: Mhm.
1: Genau.
0: Und was ist eure, also welche Aufgaben oder Ziele hat der Verein jetzt konkret?
1: Ich habe ihn in einer ganz, ganz schwierigen Zeit übernommen, weil es damals so war, dass sich eben diese Gustav Klimt Privatstiftung, die dieses Museum und Klimt-Dokumentationszentrum in Schörfling betrieben hat, die haben sich damals zurückgezogen vom Attersee, ganz plötzlich. Und der Verein, der Zweck wäre ja immer gewesen, sozusagen dieses Zentrum zu unterstützen. Und dann war eben die Situation, jetzt sind die weg. Dann sind wir ohne Museum dagestanden mit dem Klimt-Themenweg. Das haben wir dann auch ein Jahr überbrückt. Dann haben wir halt den Themenweg bespielt mit Führungen und so weiter. Aber da haben wir dann schnell gemerkt, also das ist zu wenig und so können wir nicht weiter tun. Und dann habe halt ich begonnen, es ist mir immer bewusster geworden und ich habe mich intensiv dann bemüht mit verschiedensten Kontakten und Verhandlungen, dass wir das Zentrum wieder eröffnen, was uns dann 2024 gelungen ist. Und das ist jetzt eigentlich die Hauptaufgabe des Vereins. Auch jetzt das Betreiben des Zentrums, aber insgesamt diese gesamte Klimt-Geschichte am Attersee zu entwickeln, weiterzuentwickeln, zu bewahren und zu leben und ja auch immer wieder Gäste darauf aufmerksam zu machen, aber natürlich auch im Lokalen, bei den Einheimischen Bewusstseinsbildung zu machen.
0: Mhm. Warum lohnt es sich aus deiner Sicht oder was ist denn das Interessante an dem Schaffen und der Person von Gustav Klimt?
1: Naja, es ist einfach ein Eintauchen in eine unglaublich faszinierende Welt, die einzigartig ist. Es sind zum einen die Techniken Klimt, die so vielschichtig sind und da tut sich wirklich eine riesige Welt auf. Zum anderen natürlich ist es auch der Genius des Klimt, dass man am Attersee einen Künstler oder dass der Attersee einen Künstler so begeistert hat, der jetzt die Nummer eins der Kunstgeschichte ist. Das ist ja in Wahrheit eine unglaubliche Geschichte und ja, da kann man mit dabei sein, da kann man sich mit einbringen, da kann man auch jetzt für sich selber einfach auch kreative Räume entdecken und auch je nach Interesse sich für sich selber auch das eine oder andere mitnehmen und es tut auch einfach unserer Seele gut, sich mit also schönen Dingen, mit den Farben, mit den Ornamenten, mit dieser ganzen Klimtwelt zu beschäftigen.
0: Mhm. Aber würdest du ihn als Mensch beschreiben, jetzt so wie in deiner Auffassung? Es gibt ja Biografien, man kann natürlich Informationen sammeln, aber was ist bei dir so hängen geblieben, aus deiner Sicht?
1: Klimt war ein unglaublicher, er war ein Genie zur einen Seite und Genies sind ja meistens sehr schwierig. Er war ein unglaublicher Individualist. Er ist auch unbeirrbar seinen künstlerischen Weg gegangen. Das ist auch wirklich das Besondere an ihm. Er hat sich nie verbogen, er hat sich nie untergeordnet. Und das spannt jetzt auch wieder den Bogen zu jetzt. Das ist auch für unsere jungen Menschen, finde ich, sehr interessant. Da haben sie einen, der sich wirklich ganz stark für das Fortschrittliche, für das Junge eingesetzt hat, damals schon. und der sich weder von einem traditionellen Kaiserhaus noch von dieser traditionellen Historie irgendwie da beeinflussen ließ in seiner künstlerischen Freiheit. Ja. Und der, allein der Spruch, der an der Sezession, wo er ja maßgeblich bei der Begründung mitbeteiligt war, der Zeit ihre Kunst, der Kunst ihre Freiheit, ist schon so eine Geschichte, die sehr spannend ist und die einfach so schön auch auf heute passt. Ja. Und er hat sich total emanzipiert im Laufe der Zeit und ist zu dem geworden, was er heute ist, nämlich der Größte. Und hätte er das nicht gemacht, hätte er sich jetzt da schön brav angepasst, dieses Anpassen, dann wäre er heute ja, in anderen Sphären, als er jetzt heute ist. Und das ist schon bewundernswert und lässt einfach auch sozusagen kann uns sehr inspirieren, kann uns Räume entdecken, die für jeden persönlich ganz interessante Geschichten aufdecken.
0: Also sozusagen aus dem künstlerischen Schaffen etwas ableiten, also sich frei zu machen von Konventionen, ja, oder Vorschriften, sondern
1: richtig,
0: einfach seins zu machen.
1: Richtig.
0: Auch wenn es wehtut, unter Anführungszeichen.
1: Genau.
0: Also,
1: ja, und nicht anpassen.
0: Und nicht anpassen, Wurscht, sondern mit dem Kopf durch die Wand, ja, oder mit dem Pinsel auf die Leinwand, wie immer.
1: Und er hat so einen Spruch, vor allem im Zuge seiner Fakultätsbilder, die ja der Kaiser total abgelehnt hat, und da gibt es von ihm den Spruch, er hat sie dann in seinem Atelier eingesperrt und hat er den Spruch getätigt, also wenn mich die Soldaten nicht über den Haufen schießen, also ich gebe meine Bilder nicht heraus, wenn sie nicht entsprechend gewürdigt werden, und das hat er ja wirklich auch dann so gemacht und das ist schon bewundernswert. Nicht? Er hat sie da nie verbogen, er hat sie da einfach ganz unbeirrbar und selbstbewusst auch, und auch dieses Selbstbewusstsein, ja, das ist wirklich etwas, von dem er sich als Vorbild nehmen kann.
0: Was man sich abschauen kann.
1: Ja.
0: Und was hat der Attersee jetzt für eine Bedeutung für ihn oder die Region Attersee? Also Sommerfrische am Attersee und so, kann man so im Vorbeigehen lesen, wenn man nicht so tief drinnen ist wie du.
1: Der Attersee war einfach für ihn ein sich hineinfallen lassen in die Schönheit einer Landschaft. Da war natürlich diese Vielseitigkeit auch des Attersees, so das im Norden, dieses sanft hügelige, das sich dann bis zum Süden in die wilden Bergformationen des Höllengebirges fortsetzt, und natürlich die Farbe des Attersees, dieses unvergleichliche Türkis, das er in seinem wunderbaren Attersee-Bild so schön festgehalten hat. Es hat ihn fasziniert, es hat natürlich auch viele andere Künstler fasziniert, so ehrlich muss man auch sein. Aber er dürfte jetzt, das war so ein Gesamtpaket wahrscheinlich, an dieser Ruhe, an dieser Beschaulichkeit, an dem Wegkommen aus den Konventionen, an den gesellschaftlichen Konventionen aus Wien, in diese ländliche Umgebung des Attersees, in diese schöne Landschaft. Also das war wahrscheinlich ein Gesamtpaket, was dem Klimt so fasziniert hat am Attersee.
0: Wie oft war er da?
1: Naja, er war von 1900 bis 1916, jeden Sommer mit Ausnahme 1913, da war er am Gardasee, aber sonst war er jeden Sommer eben am Attersee, die ersten Jahre im Norden und dann die letzten von 14 bis 16 unten im Süden in Weißenbach.
0: Mhm. Und wie ist er auf das gekommen? Also,
1: ja, da sind wir wieder bei der Flöge.
0: Ja, natürlich, die Frauen.
1: Da sind wir wieder bei der Flöge. Die Flöge hat ihn mitgenommen. Der Attersee war damals schon angebunden an die Westbahn. Das war wichtig. Man musste ja irgendwie hierher kommen. Er war touristisch erschlossen. Und die Flöge war mit der schönsten Sommerfrische Villa am Attersee, der Villa Paulig, wo Klimt ja viele Zeit verbracht hat, verwandtschaftlich verbunden, weil nämlich ihr Bruder, der Hermann Flöge, eine Tochter des Friedrich Paulig, der Tischlermeister des Kaisers und der Errichter der Villa Paulig, geheiratet hat. Und so war sie verwandtschaftlich verbunden und nimmt den Klimt mit.
0: Okay, so ist er da an den Attersee gekommen.
1: Genau.
0: Liebe Zuhörerinnen, ihr hört schon, die Evelyn Obermeier ist ein wandelndes Geschichtsbuch sozusagen. Nein, es ist eine Freude, dir zuzuhören, weil du das also begeistert und authentisch auch erzählst, nicht aufgesetzt. Was hört man denn von einer Musikauswahl aus deiner Playlist? Du hast noch ein einen Song von Reinhard Fendrich zum Beispiel da. Oder wir übernehmen den Sommernachtswalzer rein vom Herbert Pitzner.
1: Gerne. So, ja, gerne.
0: Zu Klimt am Attersee und im Sommer.

0: Willkommen zurück bei Mutwillig, heute mit einem künstlerischen Touch im Sinne von Gustav Klimt. Bei mir zu Gast ist Evelyn Obermeier, die Obfrau des Vereins Klimt am Attersee. Wir haben schon ein bisschen reingehört in die Biografie von Gustav Klimt und sein Schaffen und warum es ihm so am Attersee, speziell am Nordufer, so gut gefallen hat. Wie stark glaubst du denn, oder anders gefragt, was haben wir denn am Attersee für Plätze oder Städte, wo die erinnern an Klimt oder wo man sich ein bisschen in das Gefühl hinein beamen kann?
1: Naja, als schönstes Beispiel haben wir natürlich die Villa Paulig, wo er sich sehr, sehr viel aufgehalten hat. Dieses Juwel der Sommerfrische-Kultur, der Sommerfrische-Architektur, eben errichtet vom Tischlermeister des Kaisers. Das ist wirklich eine Einzigartigkeit und man beamt sich dort wirklich hinein in eine Zeit. Es ist ein sofortiges Entschleunigen, wenn man da reinkommt. Und es ist immer, ich mache dort sehr viele Führungen auch und es ist immer so interessant, wenn ich da mit den Gästen hineinkomme, die stehen dann da ganz fassungslos und gerührt drin. Und ist wirklich immer sehr, sehr spannend. Und natürlich gibt es diese Originalschauplätze der Klimt-Gemälde. Wir haben die Allee von Schloss Kammer, da können wir uns davor hinstellen und können 1:1 dieses berühmte Bild in Natura anschauen. Wir haben eben ja auch den Park von Schloss Kammer und so weiter. Das heißt, wir haben so viele Originalschauplätze seiner Bilder, die ja inzwischen, das muss man ja auch dazu erwähnen, unglaubliche Preise erzielen, so eines überhaupt am Kunstmarkt zum Verkauf kommt. Ich nenne jetzt nur ein Beispiel, voriges Jahr bei dieser unglaublichen Versteigerung bei Sotheby's in London, der Waldabhang von Unterach, fast 70 Millionen Dollar erzielt. Ja. Und das sind natürlich schon Summen, wo man da ein bisschen fassungslos dasteht und sagt, ja, und das ist bei uns am Attersee gewesen.
0: Das gibt es. Ne? Also ich kann mich dort hinstellen, genau, an die Position, ne, wo er gesessen ist, genau, und gemalt hat. Und genau. Kann das nachempfinden. Ja. Ja. Ne? Also das finde ich auch sehr großartig, muss ich sagen. Ja, genau. Wie stark ist denn nach deiner Meinung oder deinem Gefühl das Bewusstsein für diese Kulturgüter bei uns in der Region verankert, also in der einheimischen Bevölkerung?
1: Naja, ist ein bisschen mühsam. Es ist schwierig. Es ist jetzt noch nicht, ich bin da eine wirklich sehr emsige Bewusstseinsbildnerin, aber es ist nicht ganz einfach, das wirklich so zu vermitteln, weil, wie gesagt, ich bin jetzt mit sowohl im Museum als auch in der Villa Pauli kommen ja viele, viele Gäste aus dem Ausland, auch aus Deutschland, aus Tschechien, Holland, Schweiz, und die sind zum Großteil ganz fassungslos, dass da nicht mehr los ist, dass das nicht total gehypt wird. Die stehen da immer ganz begeistert und ich kann mir es oft selber gar nicht erklären, weil es ist da wirklich ein Potenzial, das da hier noch schlummert und fast auch ein bisschen brach liegt. Und es wäre natürlich auch eine große Chance in der Region für die Menschen, unabhängig jetzt von Wetter und äußeren Gegebenheiten, da auch einen Wirtschaftsfaktor zu erschließen. Ich vergleiche es immer mit dem Monet-Garten und Haus in der Normandie, in Giverny, welches jetzt so 600.000 Besucher im Jahr anzieht, ja, und wo wirklich die Wirtschaft rundherum erblüht. Aber da ist es halt bei uns noch ein bisschen schwierig.
0: Da haben wir noch Luft nach oben.
1: Ja, da haben wir noch Luft nach oben, genau.
0: Gäbe es die Möglichkeit, also wenn sich jetzt jemand berufen fühlt und sagt, boah, das höre ich ja zum ersten Mal, so ich gebe zu, ich oute mich jetzt, mir ist es auch vor einiger Zeit so gegangen, dass ich zum ersten Mal damit in Berührung gekommen bin, wie kann man sich denn mehr informieren oder wie könnte man vielleicht sogar sich einbringen?
1: Also wir sind offen natürlich für alle, die sich bei uns einbringen wollen. Es gibt verschiedenste Tätigkeitsbereiche bei uns und ich lade gern alle Kulturinteressierten ein, sich entweder bei uns im Zentrum in Schörfling zu melden oder gerne auch auf unserer Homepage oder bei mir persönlich zu melden oder mir eine E-Mail zu schreiben. Und wir hätten da ein großes Betätigungsfeld, ob es jetzt die Vermittlung ist im Museum oder am Themenweg oder wie auch immer. Wir haben im Zentrum auch eine kleine, feine Bibliothek eingerichtet und ja, es, also das Betätigungsfeld wäre sehr groß und alle, ich lade alle gerne ein, sich bei uns zu melden, die sich da irgendwie einbringen wollen.
0: Mhm. Also es wäre ja auch eine schöne Aufgabe, wenn du sagst, internationales Publikum, also nicht nur deutschsprachig, ja, auch ihr braucht ja auch Führungen in
1: absolut.
0: Fremdsprachen zum
1: Englisch,
0: Beispiel.
1: Oder? Genau, ja. Oder je, auch in welcher Form auch immer, ja, mhm. Ja. Wir haben unser Wirkungskreis geht bis Südkorea, Salzburger Festspiele. Ja. Wir haben auch immer wieder Gäste von den Salzburger Festspielen, die zu uns kommen. Ja,
0: ja, also ein buntes Aufgabenfeld, das es durchaus lohnt, ja. Hier aktiver zu werden oder sich auch, wenn man in der Region wohnt, sich nicht unbedingt nur einen Regentag, aber kann man natürlich auch einen Sonnentag nehmen und sich da ein bisschen reinfallen lassen in diese Klimt.
1: Ja, absolut, Atmosphäre. Weil sich ja da wirklich eine Wunderwelt auftut, ja. Und es ist ja auch was sehr, sehr Schönes, was sehr Inspirierendes, was sehr Befreiendes und auch ein bisschen so einmal sich mit den schönen Dingen zu beschäftigen. Das hat was ganz, ganz, ganz Tolles und Befreiendes in Zeiten wie diesen.
0: Absolut, ja. Du, die Villa Paulig, weil du vorher davon gesprochen hast, was ist denn das Faszinierende an dieser Villa? Also viele, ich behaupte jetzt einfach einmal, viele, auch unsere Zuhörenden im Salzkammergut sind vielleicht dort schon vorbeispaziert oder es ist dieses sogenannte Kinderbad anschließend, man kann dort ein freier Badezugang, also freier Seezugang und viele sagen vielleicht, boah ja, das alte Heidel da. Das ist schon ganz was Besonderes, aber was passiert da im Inneren und was ist da so faszinierend dran?
1: Naja, es ist zum einen natürlich einmal die Lage. Die Lage ist unglaublich am Nordende. Der See liegt einem zu Füßen, ja, und dieser Friedrich Paulig, der Tischlermeister des Kaisers, hat sich da wirklich verewigt in einem Schlösschen. Es war damals so, dass in der Architektur am Attersee der Turm das Statussymbol war und er hat natürlich den imposantesten Turm. Es ist das Gesamtensemble, das fasziniert außen, aber auch innen. Es befindet sich wirklich ein Juwel drinnen und das ist die sogenannte Holzkassettendecke, die der Friedrich Paulig für die Weltausstellung damals in Wien angefertigt hat, die im Kaiserpavillon damals untergebracht war und die er dann nach Ende dieser Ausstellung in den Salon der Villa gebracht hat. Und wenn man sich wirklich diese Decke einmal anschaut, dann ist man wirklich fassungslos, dass sowas überhaupt möglich ist. Das ist wirklich die höchste Handwerks- und Tischlerkunst. Er war nicht umsonst der Tischlermeister des Kaisers. Ja. Und es ist, wie gesagt, ich erlebe es immer wieder, die Gäste schauen da hinauf und sind sprachlos. Ja. Das ist was Einzigartiges. Also das ist wirklich einzigartig. Und diese Villa ist im Gesamten, weil sie auch so unverändert ist. Sie ist jetzt genauso wie damals. Es wurde nichts herumgebastelt, nichts verändert, nichts modernisiert. Es ist die sommerfrische Kultur damals wie heute, die dort gelebt wird. Und also es gibt wirklich nichts Vergleichbares.
0: Sehr. Also es ist schon quasi wie ein Freilichtmuseum. Also
1: ja, es ist insgesamt, ja genau. Es ist einfach auch ein Hineinbeamen in eine andere Zeit und auch ein sofortiges Entschleunigen. Also ich merke das immer wieder, du gehst da hinein und es ist wie eine Zeitmaschine.
0: Zeitmaschine.
1: Ja, es ist eine Zeitmaschine.
0: Ja. Das wäre vielleicht ein gutes Stichwort für ein weiteres Lied aus deiner Playlist. Du hast Reinhard Fenrich vorgeschlagen mit einem Song, der heißt Nur ein Wimpernschlag. Was war da dein Beweggrund?
1: Ja, der Reinhard Fenrich begleitet mich auch schon ein ganzes Leben. Und das ist so auch so einfach so ein passendes, ein bisschen ein philosophisches Thema, wie schnell die Zeit vergeht und wie schnell vieles von früher vorbei ist und trotzdem einfach trotzdem schön und positiv in die Zukunft blicken.

0: Willkommen zurück bei Mutwillig. Heute eine Sendung im Stile von Gustav Klimt vielleicht. Zumindest sprechen wir sehr viel über ihn und sein Schaffen und über seine Zeit am Attersee, am Norden des Attersees. Denn meine Gesprächspartnerin ist Evelyn Obermeier, die Obfrau des Vereins Klimt am Attersee. Und jetzt, was passiert, schauen wir noch ein bisschen rein in den Veranstaltungskalender, was ihr so vorhabt noch im Herbst. Du hast gerade vorher gesagt, die Saison geht schon langsam dem Ende zu, aber da kommt noch was daher.
1: Ja, die Saison neigt, naja, wir sind noch im August natürlich, aber es war durch diese Hitze jetzt nicht unbedingt Museumswetter, aber es hat gut gepasst, der Besuch war gut. Und was wir jetzt im Herbst als Schwerpunkt, das freut uns sehr, haben, das ist ein Programm für Schulen. Das haben wir erfolgreich begonnen und es wird auch sehr, sehr gut angenommen. Wir haben da von der Volksschule bis zur Oberstufe ein genau abgestimmtes Programm entwickelt. Das ist jetzt eine Kombination aus Theorie im Museum, sehr viel Praxis mit eigenem kreativen Input im Klimtgarten und auch für die Bewegung am Themenweg. Das heißt, da kann man wirklich sich ein schönes Programm für die Schüler zusammenstellen. Wir haben auch eine pensionierte Lehrerin, die da das Ganze betreut und das wird wirklich, kommt sehr, sehr gut an und da sind wir im Oktober sehr gut gebucht, das freut uns wirklich sehr, weil wir ja auch uns ein bisschen als Lehrauftrag verstehen und das passt da sehr gut dazu, genau.
0: Sehr gut, also ich denke mal, alles was wir jetzt von den handwerklichen Techniken und das Schaffen ist ja so tief in verschiedene Bereiche unterteilt, dass man den Schülern, glaube ich, auf unterschiedlichen Wegen nicht nur künstlerisches, sondern eben auch das eigene Kreativität ein bisschen unterstützen kann.
1: Ne? Unbedingt. Und das ist ja, es ist ja so erfreulich. Ich hab das oft dann beobachtet, wenn die, egal ob es jetzt aus der Volksschule oder auf der Oberstufen, wie plötzlich, was da für Potenzial frei wird bei den jungen Menschen. Das ist wirklich so schön zu beobachten, wie dieser Klimt sie inspiriert und wenn sie dann selber beginnen zu zeichnen oder zu malen, also da kommen die großartigsten Dinge raus und also das ist wirklich eine wunderschöne Geschichte.
0: Probiert ihr da die Technik aus? Also diese typische Klimt-Technik?
1: Nein, die typische Klimt-Technik in dem Sinn gibt es ja nicht, weil er war ja so vielseitig, dass man die eine Technik es ja gar nicht gibt und das ist ja auch das Schöne und deswegen lassen wir diesen Schülern da oder den jungen Menschen völlig freien Raum und bieten ihnen nur eben im Museum die verschiedensten sozusagen Vorlagen unter Anführungszeichen an, weil wir ja auch diese Klimt-Gemälde, die Landschaftsbilder alle auf einer Zeitschiene anschauen kann und da können sie sich mit den verschiedensten Techniken inspirieren lassen und das ist interessant. Jeder sieht da was anderes, jeder nimmt sich da was anderes raus und da entstehen die interessantesten, unter Anführungszeichen, Kunstwerke der jungen Leute. Ja, ist wirklich schön zum Anschauen. Sehr, sehr erfreulich.
0: Also wenn man als Schule oder als Pädagoge jetzt zuhört, bei euch melden, ihr habt noch Termine frei, oder? November, oder wie lange geht das?
1: Nein, wir sperren Ende mit dem Nationalfeiertag, ist bei uns Schluss, aber dann im nächsten, also ab Frühjahr, dann ab Mai, wir werden nächstes Jahr wahrscheinlich schon Ende April starten, kann man dann schon jederzeit wieder für nächstes Jahr, wir sind ja auch froh, wenn wir die Buchungen schon für nächstes Jahr, weil das die Planung erleichtert.
0: Ja. Na klar, ist verständlich, ja genau. Was spielt sich sonst noch ab im Herbst?
1: Naja, aktuell, unsere aktuelle Ausstellung ist eben eine Kombination aus der Basis sozusagen und Infos zu Klimts Zeit, ja, der Sommerfrische am Attersee, da haben wir eine Zeitschiene der wichtigsten Gemälde, die am Attersee entstanden sind, auch eine Übersichtskarte vom Attersee, dass man sich einmal genau anschauen und informieren kann, wo ist er denn da überhaupt gewesen und welche Werke sind da in den entsprechenden Zeiten entstanden. Das ist einmal so die Basis, ja, das ist so der Klassiker. Und dann wollen wir ja natürlich nicht stehen bleiben, wir wollen ja auch immer wieder Interessantes bieten. Wir haben dann auch eine Reproduktion einer der einzigen, der Skizze des Docket Fries. Das ist vom, im Museum für angewandte Kunst in Wien haben wir die Erlaubnis bekommen, hier eine Reproduktion dieser Skizze, die im MAG lagert, anzufertigen. Das sind wir wirklich einzigartig und das ist großartig, weil dieses Werk befindet sich im Palais Brüssel, im Palais Docket in Brüssel, ist öffentlich nicht zugänglich und zugänglich. Und ist ein unglaublich interessantes Anschauungsobjekt, das wir in Originalgröße bei uns im Museum haben. Also das ist ganz, ganz interessant, weil man hier auch so viele, das ganze Spektrum Klimts sehen kann.
0: Das ist ja eine Einrichtung, ist das, ne? Also das ist ja kein Gemälde in dem Sinn.
1: Das ist ein Fries. Klimt wurde beauftragt, den Speisesaal des Stockett das Palais Docket auszustatten und ist ein Fries, das auf 15 Marmortafeln errichtet wurde. Und er hat da die Skizzen, nach denen die Handwerksbetriebe dann die Mosaike und die Emailarbeiten angefertigt haben, hat er eins zu eins eine ganz detailgetreue Skizze angefertigt. Und es hat auch zum Teil am Attersee gearbeitet an diesem Werk und hat auch die Idee, so mutmaßt man zu diesem Werk, nämlich den Lebensbaum am Attersee in der Villa Oleander gehabt, weil dort so Baumdenkmäler, diese Lindenbäume stehen und so ist die Assoziation zu seinem, ich sage mal, zweiten Hauptwerk. Man kennt den Kuss, aber das Docket Fries ist eher nicht so bekannt. Genau. Und das haben wir wirklich in Originalgröße zu sehen. Das ist auch eine wirklich ganz, ganz wunderbare Geschichte. Und dann haben wir immer jedes Jahr abwechselnd heuer haben wir den Richard Teschner, einen Zeitgenossen Klimts. Das ist einer, der in der Villa Pauli gearbeitet und gewohnt hat, weil er nämlich der Schwiegersohn von Pauli war, ja auch wieder verwandt. Und das ist so interessant, weil der zum Beispiel den Attersee auch gemalt hat und den haben wir jetzt gegenübergestellt zum Klimtschen Attersee und das ist wirklich interessant, wenn man sich einmal das anschaut. Und da sieht man nämlich dann, was oder warum Klimt so einzigartig ist. Ja, das ist auch immer so eine spannende Sache. Dann haben wir noch den, einen zeitgenössischen Künstler, den Heinz Kasper, der uns eine Lichtinstallation gemacht hat, eine sehr schöne im Kino, wo man den Lebensbaum im Laufe der Jahreszeiten so ein bisschen meditativ anschauen kann. Und einen Wiener Künstler, den Pablo Meyer-Schomburg, der den Kuss zerlegt hat, den Destroyed Kiss, ja, der hat den ganz wild mit wildesten zeitgenössischen Fantasien dazu dann wieder zusammengebaut. Das ist der Pablo. Und eines, auf das sind wir auch sehr stolz, wir haben uns über die KI getraut. Wir haben eine KI-Künstlerin, die sogenannte Tiny, eine für mich wirkliche Pionierin, die hat uns, wir sind ins Gespräch gekommen und wir haben wirklich überlegt, was tun wir, sollen wir uns über dieses nicht ganz unumstrittene Thema drüber trauen. Aber was sie da geschaffen hat, wir sehen es immer wieder, unsere Besucher sitzen fasziniert vor dem Bildschirm. Sie hat die Klimt-Bilder, die Klimt-Landschaftsbilder zum Leben erweckt, in einer Sensibilität mit Farben, die wirklich Klimt sind. Ja? Nicht irgendwie verkitscht, nicht irgendwie übertrieben. Also da sind wir wirklich stolz, dass wir das im Museum bei uns haben. Ja. Und dann gibt es natürlich noch den Klimtgarten, der heuer aufgrund der Trockenheit eine besondere Herausforderung ist.
0: Gelitten hat wahrscheinlich.
1: Ja, aber trotzdem sehr farbenkräftig ist und wo wir sozusagen auch den direkten Zusammenhang zu Klimtschen Werken herstellen, weil ja jedes Hochbeet, das wir da nachgepflanzt haben, einem Klimtwerk nachgepflanzt wurde. Und dann haben wir noch den Themenweg, wo wir sozusagen die Besucher an die Originalschauplätze der Klimt-Bilder führen und auch Erklärungen dazu haben. Das ist ja auch der Ursprung von Professor Leopold sozusagen. Und am Ende dann sind wir bei der Villa Paulig in Seewalchen. Und dann, das ist das gesamte Klimt-Paket.
0: Das Klimt-Paket. Und die Villa Paulig hat nächstes Jahr Geburtstag, nämlich einen 150.
1: Genau.
0: Und da dieses Jubiläum mag und soll gefeiert werden, begangen werden.
1: So. Wir haben uns da wieder einer besonderen Herausforderung gestellt, nämlich weil diese Villa so einzigartig ist und weil es gibt auch da noch Exponate und Schätze, die wir zeigen wollen. Mhm. Ja, wir machen jetzt schon immer am Donnerstag um 17 Uhr eine Führung dort. Das ist, wie schon erwähnt, ein Einsteigen in ein voriges Jahrhundert mit dieser Holzkassettendecke, mit dem ganzen Flair da drinnen. Aber dann gibt es natürlich auch zum Beispiel die noch Originalpläne, die mit Dusche gezeichnet wurden. Das sind alleine schon Kunstwerke vom Bauplan der Villa bis zu Tagebüchern und so weiter. Das wäre alles einen Schatz, den wir da gehoben haben. Und den wollen wir nächstes Jahr in den unteren Räumlichkeiten, das ist ein wunderschönes Gewölbe in der Villa, als kleinen Dokumentationsraum herrichten und diese Schätze zeigen und ans Tageslicht bringen. Und da bieten wir, und wir wollen natürlich nächstes Jahr die Führungen forcieren, von Mittwoch bis Sonntag, und wollen dazu eine eigene Ausbildung anbieten für die Vermittlungstätigkeit in der Villa.
0: Das heißt jetzt, was richtet sich an?
1: Ja, es richtet sich wieder an Menschen in der Region oder auch darüber hinaus, die interessiert sind an Geschichte, die auch, wir sind da eigentlich ja auch ein bisschen Pioniere, weil dieses Material ja da mal zum ersten Mal gezeigt wird, die da Interesse haben, sich diesem Kunstschatz zu widmen, und wir eben dazu die sozusagen die Einführung und diese Vermittlertätigkeit, die wir ja dann brauchen für die Villa nächstes Jahr, wo man da einsteigen kann und wo man das bei uns auch unter Anleitung lernen kann und im gemeinsamen Erarbeiten auch diese Vermittlertätigkeit einmal sich anschauen kann, ob man das möchte. Und das ist eine einmalige Gelegenheit, mit diesem Kunstschatz sozusagen sich in Kontakt zu kommen und auch mehr darüber zu erfahren.
0: Ne? Und sich das aneignen auch.
1: Und auch aneignen.
0: Also ich denke jetzt gerade so, das müssten ja nicht nur Menschen sein, die jetzt unbedingt so mit der Kunst, sondern auch aus dem Handwerk, oder? Also so, wenn du sagst, Originalpläne von der Villa, also wenn jemand...
1: Genau.
0: Architekturaffin ist oder eben auch mit dem Holz, also in Tischlerei, Kunsttischlerei, so in dem Sinn sich vielleicht selber auch beschäftigt hat oder in seinen aktiven Arbeitsjahren in dem Bereich tätig war und Interesse daran hat, das hier zu vermitteln.
1: Unbedingt.
0: Unbedingt. Jung und alt, oder?
1: Wir sind da in keinerlei Begrenzung. Im Gegenteil, wir freuen uns ja besonders über junge Menschen, wenn sie sich zum Beispiel in den Ferien oder während des Studiums, wenn es vielleicht sogar zum Gebiet dazu passt, hier einbringen wollen, ja, unbedingt. Also wir freuen uns sehr darüber. Je breiter wir uns da aufstellen, umso schöner ist es natürlich. Und es ist für beide Seiten, denke ich, ja, weil man da sehr viel erfahren und lernen und sich wirklich da erweitern kann.
0: Und auch inspirieren lassen kann,
1: und inspirieren,
0: von den
1: Fall.
0: Künstlerischen Zugängen von seiner Zeit. So auf die
1: und Art. Eines muss man auch sagen, nachdem ich ja viele, viele Jahre schon diese Vermittlertätigkeit ausübe, es ist vielleicht am Anfang einmal ein bisschen eine Überwindung oder auch ein Sprung ins kalte Wasser, und ich war am Anfang unglaublich nervös. Ich habe mir gedacht, na, das schaffe ich nie, aber es ist dann letztendlich so eine bereichernde Beschäftigung, und man kriegt da so viel Schönes zurück und so viel schönes Feedback zurück, auch von Menschen aus der ganzen Welt, muss man sagen. Also das ist wirklich, wirklich eine äußerst lohnende und bereichernde Tätigkeit, ja, wenn man einmal den Peak geschafft hat, dass man sich einmal drüber traut.
0: Und das Wissen, so wie du das so aus dem Ärmel zauberst, sozusagen,
1: ja,
0: schon so inhaliert.
1: Und das kann man sich aneignen.
0: Ja, also das stimmt.
1: So das große Drama. Da unterstützen wir natürlich. Wir arbeiten jetzt eine Unterlagen aus, wo wir sozusagen diese Informationen gezielt und strukturiert darstellen, die man sich dann aneignen kann.
0: Also wie man das auch lernt, wie man so eine Führung aufbaut oder welche Fragen da kommen können, dass man fachlich...
1: Das ist der Theorie-Teil, der Praxisteil, und dann sieht man wer traut sich, wer ist auch nur jetzt im Hintergrund für Informationen zugänglich. Also das heißt, wir zwingen ja niemand, weil das stellt sich dann oft erst in der Praxis heraus, wenn man dann vor den Menschen steht und sprechen sollte. Da gibt es halt die eine oder andere Hemmschwelle, ist aber auch kein Problem.
0: Auf jeden Fall ein sehr ja, ein sehr spannendes Thema. Und das, was mir gefällt, ist, dass es direkt vor unserer Haustür ist. Also es ist Ressource oder Potenzial da, das wir eigentlich nur heben müssten, mit vereinten Kräften sozusagen.
1: Ganz
0: da.
1: Genau.
0: Ja, also mutwillig angreifen und in die Gegenwart transportieren.
1: Ja, so ist es, genau. Das ist unser Motto und das unsere Motto. Vision.
0: Genau. Ja. Liebe Evelyn, wir sind quasi am Ende unserer Sendezeit angekommen. Vielen lieben Dank für deine Einblicke, für dein Wissen, das du mit uns geteilt hast und für dein Engagement. Das hört man ja raus, dass du da lebst und engagiert bist in dem Bereich. Ich will jetzt nicht sagen brennen, weil brennen tut man dann auch ausbrennen und das wollen wir dann nicht. Zum Abschluss noch einen Song aus deiner Playlist. Du hast ausgewählt The Good Life von Shirley Horn, weil es
1: so entspannend ist. Wow, da kann man sich so schön hineinfallen lassen und so einfach, ja, das ist für mich der positive Input immer, wenn man nicht so läuft, dann horcht man sich das an und dann ist man wieder gut drauf.
0: Entspannt.
1: Ja, okay. Genau.
0: Ihr Lieben da draußen, danke fürs Zuhören. Gerne beim nächsten Mal wieder bei Mutwillig und zum Abschluss noch einen Song auf Wiederhören.

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2: 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Das war der Kinokalender für heute. Wie gewohnt geht es am Donnerstag mit unserem Kulturkalender weiter. Einen schönen Start in eine neue Woche und eine gute Zeit mit dem Freien Radio Salzkammergut wünscht Bastian Mateka.
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Ja, da denkt man sich, gibt es lauter gute Sachen, wie ein USB-Stick zum Beispiel. Dann ist der auch wieder kaputt und so ist mir heute schon dreimal so gegangen. Und das hat anfänglich so ausgeschaut, wie wenn sie spült, aber tut es eben nicht. Gehen wir zu der neuen Deep Purple, Splat betitelt. Und das Teil hat es in sich. Ich hoffe, es taugt euch.

Ja, das waren zwei Cuts von der neuen Deep Purple Splat betitelt. Und jetzt zeige ich, hier, lass ich euch was anhören. Das war es am 12. August 2026 in der Jones Beach Arena in Wintown, New York City, stattgefunden hat bei einem Konzert von Deep Purple. Die Überraschung überlasse ich euch jetzt so. Also.

0: I gotta say something. A couple of days ago, I got a message. I'm falling over. A couple of days ago, I got a message from a local lad.
1: How come you're getting so much taller than me?
0: Oh, it's the other way around, mate. You're shrinking. I got a letter from this man saying, I only live around the corner. Do you mind if I come and jam with you? And I showed it was an absolute pleasure to have back on stage the founder member, the great legend, the immortal, Richie Blackmore.
2: Ja, Richie Blackmore, zum ersten Mal seit 1991, seit seinem Austritt in Helsinki seinerzeit, mit die Purple, seiner alten Band, auf der Bühne vereint, in der Jones Beach Arena und natürlich mit dem Welthit Smoke on the Water, der bei uns alle, glaube ich, schon in der DNA verankert ist. Und ich mache jetzt weiter mit der neuen, die Purple Splat, die was einfach an die großen Zeiten von die Purple aus den frühen 70er Jahren anknüpft. Arrogant Boy haben wir schon gehört, Diablo haben wir gehört, ich tue weiter mit The Rider. Ohne Richie Blackmore. Mit Neugitarristen Simon McBride, der mittlerweile auch schon wieder 3 oder 4 Jahre mit dabei ist. Eine Altherrenriege mit sehr viel Power. Lasst euch das nicht entgehen. Schafft euch das Album Splat an.

Sacred Land, Deep Purple von der aktuellen Einspielung Splat. Und der Titel, der kommt vom mittlerweile 24. Studioalbum von Dein Geräusch, das was einfach Fliegen erzeugt, wenn es mit einer hohen Geschwindigkeit auf der Windschutzscheibe vor ein Auto aufschnalzt. Das ist natürlich das Ende von der Fliegen. Doch der Sänger Ian Gillan sieht da drin einen Übergang in einen anderen Bewusstseinszustand. Sehr skurril und trotzdem humorvolle Gedanken zur Vergänglichkeit. Identität und Transformation ziehen sie ihm durch das ganze Album Splat. Ein absolutes Smooths und die drei zuvor ebenfalls. Jetzt kommen wir zu 10 Years After, wo wieder Cricklewood Green aufgelegt worden ist, mit einem Beiwagerl, das was live at the Fillmore East war, vom 27. Februar 1970. Aber ich bleibe jetzt den Rest der Studiozeit vom Bluesrock Beisel bei der Studio-Version von Cricklewood Green von 10 Years After.

0: 10 years after Fook Littlewood, Green, mit 50,000 Miles Beneath My Brain. Ja, soundsteckend, Gottes Willen. Okay, es ist das Ende fürs Blutrockbeißel, für diese Woche zumindest. Schaut wieder ein nächsten Mittwoch und jetzt wünsche ich noch viel Vergnügen mit den nachfolgenden Sendungen. Pfiat euch gut.
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0: Braun gebrannt, vollkommen erholt und voller Tatendrang meldet sich der FRS-Kinokalender aus dem Sommerurlaub zurück. Es folgen wie gewohnt unsere Filmempfehlungen für diese Woche. Morgen am Dienstag, den 8. September, zeigt das Stadtkino Gmunden um 19 Uhr Sommer auf Asphalt. In diesem Film geht es um die unbeschwerte Fahrradkurierin Les, gespielt von Mala Emde. 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
0: 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Das war der Kinokalender für heute. Wie gewohnt geht es am Donnerstag mit unserem Kulturkalender weiter. Einen schönen Start in eine neue Woche und eine gute Zeit mit dem freien Radio Salzkammergut wünscht Bastian Mateka.

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2: 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Das war der Kinokalender für heute. Wie gewohnt geht es am Donnerstag mit unserem Kulturkalender weiter. Einen schönen Start in eine neue Woche und eine gute Zeit mit dem Freien Radio Salzkammergut wünscht Bastian Mateka.

0: sehr ergreifend.
1: Ja, Eva, möchtest du sagen, was das ja. für Lidl war oder warum wir das gehört haben?
0: Das war jetzt der Gary Hansard. Falls sie jetzt fragt, hast du nicht Glenn Hansard?
2: Hansard
0: habe ich jetzt gesagt. Das ist der Bruder von Glenn Hansard, der ja leider vor circa einem Monat einen Unfall gehabt hat und gestorben ist. Und sein Bruder hat das bei seinem Begräbnis live performt quasi für ihn.
1: Das Lied, und das, haben wir, das ist das Lied, das wir gerade.
0: Genau, das war direkt ein Mitschnitt vom Begräbnis. Mhm.
1: Ja, voll ergreifend. Und wer unsere Sendung schon öfters gehört hat oder auch wer uns irgendwie folgt, der hat wahrscheinlich schon mitgekriegt, dass wir beide große Glenn Hansard-Fans sind, dass er uns in viele verschiedene Lebensabschnitte und in verschiedenste Konstellationen musikalisch immer wieder, also ja, einfach viel gibt und immer dabei ist.
0: Wir waren auf sehr viele Konzerte.
1: Auf sehr viele Konzerte. Vielleicht ist er einfach auch der Bob Dylan von uns, also unser Bob Dylan
0: ja,
1: quasi.
0: Stimmt.
1: genau, und wir haben sie zuerst gedacht, wir machen eine Glenn Hansard Tribute-Sendung heute und dann haben sie gedacht,
0: ist ein wenig viel.
1: Ist ein wenig viel Glenn Hansard dann, auch wenn er es verdient hat, aber wir haben uns dann überlegt, wir machen die Sendung so, wie es ist, vielleicht, wir wissen es nicht, aber vielleicht hätte er sich so gewünscht, dass wir so eine Tribute-Sendung machen, nämlich indem wir unsere Top 10 Pub-Songs spielen, gemeinsam, genau.
0: Ah, weil wir ja, ich meine, wir haben jetzt das Begräbnis vom irischen Künstler, dann haben wir den Sänger von The Pogues, dann haben wir ja natürlich den Film P.S. I Love You, wo auch eine sehr ergreifende Begräbnisszene ist und es ist immer sehr viel mit Musik verbunden.
1: Es ist sehr viel mit Musik verbunden und trotzdem auch immer mit einer schönen, angenehmen Atmosphäre. Also schon natürlich traurig, aber irgendwie hat alles so also was Positives ein bisschen auch durch diese Musik und durch das, dass alle zusammenhalten, gemeinsam singen. Mir
0: vielleicht
1: nur,
0: ist das halt auch bei uns so, weil uns halt die Musik so viel bedeutet und wir das halt dann nur ergreifen.
1: Vielleicht, aber ich denke zum Beispiel auch an diese eine Szene, wo ein ganzes Pub Mr. Brightside spielt und eigentlich sind sie auf dem Begräbnis vom Freund von ihm.
0: Ja,
1: also
0: okay.
1: Es ist so irgendwie...
0: Ich habe ja Gänsehaut.
1: Das ist ziemlich viral gegangen, das Video. Mhm. Genau, also die haben da eben noch ein Begräbnis, waren sie in einem Pub und haben alle gemeinsam da und der ganze Pub Mr. Brightside gesungen. Also irgendwie diese Pubkultur, dieses Furke, dieses Gemeinsame, dieses gemeinschaftliche Gefühl, ich finde, das gibt es nicht so oft irgendwie.
0: Mhm.
1: Das,
0: und wir romantisieren es halt schon wieder recht.
1: Wir ist ja wurscht, aber man muss sagen, wir haben eine viel persönliche Erfahrung mit Pubfurke.
0: Ja.
1: Gute
0: in diverse
1: Erfahrung.
0: Irish Pubs, aber auch selber in Dublin.
1: Genau.
0: Genau.
1: In verschiedenste Pubs, in Irland, in England, in München, in Salzburg, in Vöcklabruck, man glaubt es kaum, haben wir letztens ein ziemlich gutes Erlebnis gehabt.
0: Wir haben keine
1: in einem Pub,
0: im Irish Pub,
1: aber zu dem kommen wir später. Und also ich habe schon also so Pubfurtge oder halt die Musik dazu, das verbinde ich einfach mit so einem Gemeinsamkeitsgefühl, weil du hast das Gefühl, es ist alles möglich. Du machst die Tür auf und an diesem Abend, wenn du in so einem es kann alles passieren.
0: Irgendwie. Und es ist ja, glaube ich, jetzt, wo wir so über Pubs reden, was man ja schon, weiß ich nicht, das war ja nicht so bewusst, das war ja recht kurzfristig, aber es ist, glaube ich, auch mein Lieblingsvorgang.
1: Ja. Du, ich habe den Text für den Nachbericht quasi zu der Sendung schon geschrieben und genau das steht drin.
0: Ah, okay.
1: Unser liebste Fortgeform.
0: Ja?
1: Weil ich kenne die ja doch ein bisschen.
0: Das stimmt.
1: Und es ist tatsächlich, ja, ich mag das. Ich mag diesen ein bisschen diesen leichten Gestank nach abgestandenem Bier, seit man immer rauchen darf. Oder ist da ein bisschen Kotze mit dabei, man weiß nicht. Aber es ist so ein eigener Geruch, wenn man in eine Pub reingeht. Und es ist so aber eben, du gehst vorbei oder hast vor, dass du reingehst, du hörst ein Liedl und du weißt, okay, der Abend, der wird halt legendär.
0: Das stimmt.
1: Oder halt auch nicht.
0: Und können wir bald wieder mal in eine Pub gehen?
1: Ja, das tun wir. Aber halt woanders wie in Vöcklabruck.
0: Ja, in München oder so.
1: Ja, genau. Okay. Auf jeden Fall, komm, jetzt hast du es eh schon angemerkt, dass der Glenn Hansard ja selber beim Begräbnis von einem anderen großen irischen Musiker, nämlich bei Sean McGowan, der Sänger von den Pogues, gesungen hat, gemeinsam mit ganz vielen anderen Künstlern, aber ich glaube, er hat da den Lied gehabt. Da haben sie Fairy Tale of New York gesungen. Ich habe mir jetzt gedacht, ich entscheide mich für Love You Till the End, weil auch wieder schöne Wendung, das haben wir zum Beispiel bei uns bei der Hochzeit in der Kirche gespielt. Also genau, nicht wir, aber halt das Lied hat Johanna gesungen für uns, genau. Mhm. Und darum kommt jetzt Love You Till the End.
0: Sehr gern.
1: Drohung oder Versprechen, man weiß es nicht.

0: Genau, das waren jetzt The Pogues, I Love You Till The End, also immer noch eins von, ja, meine Lieblingslieder.
1: Und ich, aber P.S. I Love You.
0: Aber P.S. I Love You, genau.
1: Einer der besten Filme überhaupt. Aber,
0: und genau. Auch Bücher, genau.
1: Ja.
0: Also das Buch, das, ich weiß noch, das habe ich in der Öffentlichkeit eigentlich nicht lesen können.
1: Weil du immer trennst hast.
0: Habe ich sehr viel trennst und zwischendurch gelacht. Auf jeden Fall, haben uns wir noch gar nicht vorgestellt, glaube ich heute.
1: Wir waren so im Begräbnismodus.
0: Ja.
1: Hallo, ich bin die Eva. Neben mir sitzt meine Schwester Uli. Wir wohnen in Vöcklabruck und sind sehr musikaffin, obwohl wir selber, wir sind nicht aktiv Musikerinnen.
0: Passiv, genau.
1: Passive Musikerhörerinnen. Und genau.
0: Ja. Und wir haben einmal im Monat eine Radiosendung. Genau, die hört ihr gerade, wenn sie zuhört. Und falls nicht, könnt ihr es auch nachhören. Aber das hört ihr jetzt nicht, wenn sie zuhört.
1: Okay.
0: Genau, und unser Thema heute, also wir haben immer ein bestimmtes Motto-Thema und zu dem spielen wir unsere jeweiligen Top 5 Songs. Normalerweise ist auch Zeit, dass man sich was wünscht zu dem Thema. Der Alltag kickt leider schon wieder recht eine. Jetzt war das alles ein bisschen spontan und kurzfristig heute. Wir haben die letzten 10 Minuten nicht gewusst, ob du kommst oder nicht.
1: Ich? Ja, aber mir so. Ja, es ist schwierig.
0: Ja, nein, drum, aber es ist ja, jetzt geht zwar nächste Woche die Schule wieder los und wirklich jeden sind die Ferien vergönnt, aber wenn ich dann schon wieder die Abholzeiten oder das Schulende in den ersten Schulwochen sehe, wird mir schon wieder ganz schlecht,
1: ja.
0: Weil es fängt um 8:30 an und um 9:50 ist wieder aus und so geht es die ganze Woche gefühlt dahin. Ich denke mir halt, liebe Politik und liebe alle, wenn sie wollt, dass wir arbeiten gehen, Kinder kriegen und das alles irgendwie gemeinsam auf drei.
1: Ja, aber das will ja eh nicht, alle. Also.
0: Nein, und außerdem ist ja keine Arbeit. Aber falls das irgendwann einmal so funktionieren sollte, dass wirklich für alle das gut passt, ich glaube, da müsst ihr euch was überlegen. Genau, und endlich ein bisschen das synchronisieren, also sinken, genau.
1: Ja.
0: Es ist nicht sehr in Sync, das Ganze.
1: Aber
0: Eva, you can't always get what you want.
1: Jetzt habe ich da
0: unglaubliche Rutschen gelegt.
1: Das stimmt, ja. Das stimmt. Genau, weil mein nächstes Lied ist ja von den Rolling Stones. You can't always get what you want. Und ich muss dazu sagen, das hat so einen Dauerplatz in meinem Hirn. Entweder denke ich mir es über mich selber oder singe es halt gedanklich über mich selber oder auch wenn ich so ein wenig. Wenn ein Zuschauer, der gerade nicht kriegt, was er will, dann kommt immer dieser Chor vom Anfang in mein Hirn, spürt er dann ab.
0: Das ist aber schön.
1: Ja? Gell?
0: Ja, so wenn man diesen Chor immer ein bisschen so im Hirn hat.
1: Genau. Ich hätte es gern gehört, gestern bei den Wahlen in Sachsen an. Aber leider.
0: Ich hab's ja, nicht. Es kommt nicht drauf an, aus welcher Perspektive.
1: Ja, genau. Okay. Tschüss. Es geht los.

0: Ja, es ist ein Traum einfach. Ich finde, wenn man solche Lieder dann wieder hört, das dann, also ich weiß dann wieder, warum ich so tangled up in Music bin oder was Musik mit mir macht und warum ich das brauche, einfach damit ich den Tag schaffe.
1: Voll. Oh, unbedingt, ja. Ich schalte in der Früh ein Radio ein. Es macht so viel mehr Sinn.
0: Am besten finde ich, also mein bester Zeitpunkt am Tag fast ist, an einem Arbeitstag, wenn ich in der Früh in die Arbeit gehe und im Kopf, also halt mit Kopfhörer Musik höre und dann, weiß ich nicht, es ist fast ein bisschen, wie wenn man so über einen Stoppplatz schweben würde am Weg in die Arbeit.
1: Und am besten eben nur zu Fuß und nicht.
0: Ja, ja.
1: Ja, voll.
0: Im Auto habe ich selten Kopfhörer.
1: Nein, aber ich meine, ja. Da kommt, finde ich, eine ganz andere Stimmung auf. Voll. Und man geht voll anders einfach rein in den Tag.
0: Genau. Also, das waren jetzt die Rolling Stones, You Can't Always Get What You Want. Und mein nächstes Lied. Ich möchte jetzt, da möchte ich auf eine kleine Gedankenreise jetzt mitnehmen. Die auch, Eva. Jetzt stell dir vor, du gehst gerade eben durch eine Stadt, voll die gute, also bist mit einer Gruppe unterwegs, es ist voll gut und voll lustig und eigentlich wolltest du schon vielleicht heimgehen und dann gehst du aber bei einem Pub vorbei und
1: da geht gerade die Tür.
0: Da geht die Tür auf und
1: es kommen ein paar
0: raus, weil sie nicht rauchen gewollt, weil man drinnen immer.

0: Ja, Eva, ich finde, du sollst das jetzt nur mal wiederholen, was du gerade vorher gesagt hast. Weil ich habe mir gedacht und du hast das gesagt.
1: Mir kommt vor, das ist halt unsere beste Sendung bis jetzt.
0: Und damals hast du dann noch gesagt?
1: Oder wir müssen einfach wieder mal vorgehen.
0: Ja, wir sind, glaube ich, überfällig. Das war
1: für ein Pub-Night.
0: Für ein Pub-Night, genau. Wer auch Lust hat, meldet sich.
1: Stimmt, ja, weil wir haben das ja noch immer im Raum schweben.
0: Unser Indie, Pendants Inn.
1: Ja. Mhm. Was natürlich da sicher dabei ist, ist das nächste Deal. Und ich würde auch sagen, stürzt euch auch jetzt wieder das Pub vor und jetzt kommen die ganzen Indie-Schinken.
0: Die Indie-Schinken kommen jetzt. Jetzt ist die Indie-Phase im Pub.
1: Und was zwar kommt jetzt Down in the Past von Mando Diao.
0: Gehört dazu natürlich.

0: Ja, der Abend ist jetzt schon ein bisschen fortgeschritten, ne? Genau. Es war jetzt Down in the Past von Mando Diao.
1: Genau. Jetzt hast du dein nächstes Lied.
0: Jetzt habe ich mein nächstes Lied und jetzt haben wir gedacht, jetzt kommt da mal eine Frau. Das ist, glaube ich, eh die Einzige, die es leider in die Papp-Listen geschafft hat.
1: Ja.
0: Aber ich glaube, es ist eine Frau, mit der man extrem gut fortgekommt.
1: Das stimmt, ja.
0: Und die Siege total eskalieren in einem Pub. Also ich habe es einmal auf einem Konzert total eskalieren gesehen.
1: Ich habe es auch gerade erst gesehen.
0: Ah ja, du warst am Akustik-Legset. Nein, ich habe es einmal in München gesehen und da ist mitten unter dem Konzert einfach aufs Klo gegangen.
1: Ja, da ist sie immer in die Leute, zu den Leuten reingegangen und so.
0: Ja, nein, sie ist wirklich aufs Klo gegangen.
1: Ja, okay.
0: Ich bin ziemlich weit hinten gestanden und sie ist einfach aufs Klo gegangen. Und was auch immer da hat.
1: Okay.
0: Aber jetzt kommt auf jeden Fall Kate Nash mit Foundations.

0: Da hört man das Britische so gut aus, finde ich, bei dem Lied.
1: Voll. Bin du ich bist dran, Eva.
0: Ja. Witzigerweise hat im August noch hat Matthias, unser Bruder, hat gesagt, der hat sich gerade wieder The Smiths angehört. Dann habe ich gesagt, ja, könnte ich mir auch wieder anhören. Und dann hab ich gesagt, aber ich finde, das kann man im Sommer nicht hören. Das ist eine reine Herbstband.
1: Das stimmt. Ja, das stimmt.
0: Aber wir sind ja jetzt schon, wir gehen ja schon.
1: Obwohl es halt wieder 30 Grad gehabt hat.
0: Stimmt, ja, aber in der Früh finde ich es schon richtig.
1: Ja, in der Früh ist es schon herbstlich und dank der Dürre liegen ja überall Blau umeinander.
0: Das stimmt. Von dem her. Das stimmt, genau.
1: Okay, also kommen jetzt das Miss.
0: Ja, mit Big Mouth Strikes.
1: Okay, das heißt, du läutest den Pub Herbst,
0: Ja, stimmt.

0: Ich finde ja, dass zu unserer musikalischen Früherziehung hat ja nicht nur der Papa beigetragen, sondern zum großen Teil auch der Ex-Freund.
1: Über den redest du so oft.
0: Ja, weil diese Kassetten sind mir so in Erinnerung.
1: Bestimmt,
0: da waren The Smiths, The Cure, The Clash.
1: Aha, das stimmt.
0: Und die habe ich so viel
1: die Sterne.
0: Ja, aber noch so jetzt vielleicht nicht so viel.
1: Hat uns nicht so geprägt, aber diese Musik, ja. David, wir sind dafür immer für diese Kassetten und für deinen unglaublichen Musikgeschmack dankbar.
0: Ja,
1: dankbar.
0: Genau. Ich mal nochmal sagen.
1: Ja, danke, Eva. mein nächstes Lied hat mit einem Schauspieler zum tun. Zumindest mit ein paar von seinen Rollen, die er spielt, würde ich unglaublich gerne mal vorgehen. Weil ich glaube, das wären auch Nächte, die man einfach eventuell auch nicht überlebt. Nein,
0: ich weiß nicht, ob das nicht. Also mit den Rollen, ich weiß nicht, ob das nicht so arg
1: ist. Ob das nicht so arg wird. Aber es gibt da diese ein, also das Lied kommt jetzt nur wegen dieser einen Szene in der Serie, der Pass.
0: Mhm.
1: Und er spielt einfach immer diese unglaublich fertigen Typen.
0: Aber
1: er ist einer von meinen Lieblingsschauspielern.
0: Wer?
1: Der Nicolas Ovtcharek.
0: Mhm.
1: Jetzt wissen wahrscheinlich schon einige, was jetzt für Lied kommt. Wenn nicht, dann schaut sich bitte, man kann es auf YouTube und überall googeln, diese Szene, Nicolas Ovtcharek, Wolfgang Ambrus, die Kinetten, wo ich schlaf.
0: Ja, aber schaut sich lieber die ganze Serie
1: an. Schaut sich die ganze Serie an, wenn nicht, wenn ihr zu viel Zeit habt, nur die Szene.

0: Ja, das war jetzt, jetzt sind wir schon wieder ein bisschen runtergekommen beim Vorgehen.
1: Ja, ich wollte gerade sagen, von der Theatralik, wie sagt man?
0: Ja, vom Aufbau von der Sendung hätte es vielleicht am Schluss besser passt. Ja,
1: wahrscheinlich. Das ist eher so ein Aussischmesserl.
0: Ein Aussischmesserl, genau.
1: Weil jetzt kommt ja wieder eher so ein
0: Schinken. Der Pappsong schlechthin kommt jetzt.
1: Aber ist wurscht, er hat nochmal die Kurven gekriegt, der DJ.
0: Genau.
1: Weil er hat gemerkt, die Leute wollen
0: nicht haben. Die Leute wollen nicht haben, gell.
1: Sie wollen es einfach nicht. Jetzt muss ich mal das Lied suchen.
0: Ah, nein, Mann. Ich will noch nicht.
1: Aber das kommt jetzt nicht. Nein, weil wir sind in einem englischsprachigen Pub, genau. Und es kommt jetzt Chelsea Decker von The Fratellites.

0: Was? Du willst noch eine Geschichte
1: erzählen? Ich jetzt eine Geschichte.
0: Ja.
1: Und zwar haben sie der Johannes und ich, also mein Mann, ja ursprünglich im Chelsea in Wien kennengelernt. Mhm. Darum ist das Lied ein bisschen so eine Erinnerung. Okay. Und er hat mich ganz lang als Chelsea in seinem Telefon eingespeichert gehabt.
0: Bloß der Name oder nur
1: Chelsea? Nein, ich glaube nur Chelsea.
0: Und ist das jetzt auch noch ein Spitzname?
1: Nein, mittlerweile heißt sie in seinem Telefon Uli Meinhardt, viel romantisch. Aber so ist das halt wahrscheinlich Married with Kids.
0: Okay. Naja. Jetzt haben wir gedacht, das passt das letzte Lil schon, weil das hat ja, finde ich, einmal sehr viel mit ihm zu tun, aber wir haben noch anders dazwischen.
1: Dazwischen kommt noch Lil, was wiederum mit PS I Love You zum tun hat, mit dem Film. Genau, dass wir wieder so ein bisschen die Kurven nach Irland kratzen und genau, weil das ist ein Lil, weiß ich nicht.
0: Was?
1: Da verliere ich mich immer ein bisschen in so einer Vorstellung, dass ich gerne ein Gabel-Girl für irgendwen war.
0: Ja, ich habe auch, glaube ich, letzten Herbst habe ich wieder so ein Buch gelesen, wo sie sich verfahrt und dann in den einzigen Pub in dem
1: Natürlich.
0: Dorf und dann ist da der Zufällig. Geht's und voll der Fesche.
1: Natürlich, der einzige Mann, der auf der Insel lebt, ist natürlich voll jung und fesch. Das sind diese ganzen Bücher, die kleine Bäckerei am Strandweg und die,
0: das, ich glaub, Café, das hat die Bibliothek neben dem Pub.
1: Das ja, genau. So ja, genau. Ja. Aber braucht man auch zwischendurch immer wieder mal, finde ich.
0: Genau.
1: Wo man schon, man weiß, ab und zu braucht man das, dass man weiß, wie es ausgeht.
0: Ja, man weiß es auf jeden Fall.
1: Ja, genau. Aber jetzt kommt, genau, ein unglaublich klassischer Pub-Song.
0: Mhm. Okay.
1: Genau. Gobble Girl.

0: Ja, ich glaube, der nächste England- oder Irland-Urlaub ist gebucht. Genau. So ein gemütlicher Samstagabend, wo es einfach um nichts geht und wo es möglich ist.
1: Und wo es vielleicht dann ein wenig ungemütlicher wird. Also nicht ungemütlicher, aber halt.
0: Es wieder.
1: Oder nein, was oder als Frühjahr oder so halt.
0: Ja, ungemütlich.
1: Nein, lustig. Ich meine halt, ja.
0: Ja, genau.
1: genau, das nächste Lied ist nämlich jetzt eins, was ich mir mittlerweile, glaube ich, mehr wünsche wie Blue Monday.
0: Das stimmt. Bei den mittlerweile, du hast die gewandelt.
1: Aber
0: deine Fixierung, deine Prägung.
1: Nur, wenn dein Mann dabei ist.
0: Ja, das stimmt. Aber bevor wir das jetzt spielen,
1: ja.
0: Eva, es ist ja, glaube ich, unser letztes Lied schon. Wir müssen uns, was das ist, unser Verabschiedungsdings noch, unser Ritual
1: noch sagen.
0: Du bist
1: immer sehr gut, das kannst du.
0: Genau, also wir sind die Uli und die
1: Eva.
0: Wir sind Tangled Up in Music. Wir finden, diesmal war das tatsächlich unsere beste Sendung bisher.
1: Mhm. Stimmt, ja.
0: Ja, also ja. Ist gut durchgegangen.
1: Ja,
0: ja, genau. Man hört uns immer am ersten Montag im Monat, also so wie heute, live aus dem Radio Nöstvöcklerbruck im Freien Radio Salzkammergut. Genau, wir haben immer ein anderes Thema und es gibt alle unsere Sendungen zum Nachhorchen. Wir machen immer, wie wir finden, recht witzige Videos und so auf unserem Instagram-Account tangledup.in.music. Wer uns da folgen will, und da findet man alle Links und ja, genau, alles Mögliche. Ja. Wer mit uns nach England oder so fahren will oder wer mit uns eine Indie-Pub-Night einmal starten möchte, meldet euch, wir sind offen.
1: Oder vielleicht sagen wir es euch gleich einfach, wenn es soweit ist.
0: Oder wenn es soweit ist, dann werdet ihr es erfahren, genau.
1: Und dann zählen wir aber mit euch.
0: Genau. Auf euch und mit euch.
1: Mhm.
0: Genau. Und jetzt kannst du dir Geschichte erzählen einfach.
1: Nein,
0: zu dem Lil.
1: Nein, nur... nichts, nur dass ich mir das jetzt immer bei den DJs wünsche, wo ich immer denke, die sind offen für Wünsche. Weil ich finde, es ist das perfekte Lied, das nicht
0: verbindet.
1: Ganz so zu kommerziell ist, aber sehr viele Leute kennen.
0: Das stimmt, und man kann es zum Beispiel auch beim Fasching spielen.
1: Haben wir gemerkt. Ja, genau.
0: Ist gut, genau. Gut gegangen, fast besser wie Wackelkontakt.
1: Und es taugt mir viel mehr wie, wie ich kann Wonderwall nicht mehr hören.
0: Nein,
1: muss ich sagen.
0: Ja, nicht.
1: Und das aber schon.
0: Das schon, und vor allem ist ja das, war das der erste der Premiere, oder? Der Karaoke-Premiere.
1: Stimmt,
0: muss
1: ja.
0: Ich auch dazu sagen.
1: Stimmt,
0: du hast das
1: ja.
0: Erste Mal Karaoke gesungen und hast dieses Liedl.
1: Stimmt.
0: Der Auftritt, finde ich, war auch gut, den wir da hingelegt
1: haben. Ja, aber wir haben uns jetzt wieder nochmal angeschaut.
0: Ja, da haben wir uns wieder angeschaut und vielleicht. Genau, das war schon sein. Zu späterer Pappstunde.
1: Und, aber in einem Irish Pub.
0: In einem Irish Pub, in Vöcklerbruck.
1: Genau.
0: Danke, dass es euch gibt.
1: Und aber was wollte ich jetzt nur sagen? Genau, und widmen du es jetzt deinem Mann, dem Johannes, der heute dankenswerterweise auf meine Kinder aufpasst.
0: Und auf meine auch, weil es sind ja seine. Bis nächsten Monat. Tschüss.

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Hallo ihr da draußen, da musste ich warten, bis der entsprechende Groove einsetzt, denn das ist heute sozusagen wieder mal eine kleine Premiere. Der Szenebeobachter Roland Holzhut ist nach der Sommerpause, nach der Summer Breeze Reihe wieder live and handmade im Studio. Der Sommer ist ja fast aus, morgen gibt es natürlich noch einmal 30 Grad, warum habe ich das Wort natürlich verwendet? Keine Ahnung warum, aber nach, ich weiß, was weiß ich, 40 oder 50 Hitzetagen ist das Wort natürlich durchaus angebracht. Der Szenebeobachter hat heute Abend sozusagen die Aufgabe, das Live-Programm wieder aufzunehmen. Der Herbst wird sehr vieles an Musik und neuer Musik, aber auch an alter Musik bringen. Da werden wir heute gleich beginnen. Die Sendung heute hat eigentlich zwei Namen. Der erste war Last Farewell to the Summer. Dann habe ich mir gedacht, vielleicht ist es doch nicht ganz passend. Jetzt gilt ab heute der Name Interessante New Noises als musikalische Vorboten des nahenden Herbstes. Ich habe mich im Zweifelsfall für das Letzte entschieden. Die Entscheidung ist mir, das ist jetzt ironisch gemeint, nicht allzu leicht gefallen. Aber die Musik ist ja sowohl bei dem Titel als auch bei dem Titel gleich. Die Musik ist hochspannend, die ich heute mitgebracht habe, die ich die Freude habe, euch vorstellen zu dürfen. Es sind allesamt fast Neuerscheinungen, die dieser Tage, sagen wir mal im August, bis jetzt, bis zum heutigen Tage erschienen sind. Ein Album ist sogar dabei, das ist noch, erscheint erst am kommenden Freitag. Heute darf kein Fehler passieren, hätte ich fast gesagt, denn ihr werdet es nicht glauben, aber um 9 Uhr in der Früh hat mein Freund ein E-Mail zugeschickt mit dem Hinweis, der Szenebeobachter Roland Holzwart würde mit seiner überhaupt mit der Sendereihe im Wertenstandard angekündigt. Und das ist tatsächlich so. Im Standard von heute steht unter der Rubrik Radiotipps in der Tat bei 20 Uhr Musik Beats for Streets. Also ich vermute fast, dass heute die Anzahl der neuen Hörer geradezu explodiert ist. Wir werden das ja sehen an den Reaktionen. Ich begrüße auf jeden Fall zuerst die Stammhörer, Stammhörerinnen und dann die vielen, vielen neuen Hörer aus ganz Österreich. Was gibt es heute Abend jetzt zu hören? Zu hören gibt es zunächst einmal meiner Meinung nach eine ganz wunderbare Intro-Musik. Die werden wir uns dann noch zur Gemüte führen, da geht es noch ein paar Minütchen geben. Die Intro-Musik kommt von einem Projekt mit dem Titel I Am an Instrument. Das muss einem auch entfallen. Und der Song, den ich euch vorstelle, der heißt Wonder Wonder, also mit O und dann A. Dahinter unter dem Fantasienamen I Am an Instrument steckt ein Projekt aus Kopenhagen, Bremer and McCoy. Die sind mir früher schon mal aufgefallen, machen wunderbar smoothen Jazz. Und bei diesem Song haben sie wie immer Jazz, Reggae, Dub und auch die freie Improvisation als ihre groben Koordinaten zusammengesetzt. Hinter dem Projekt I Am an Instrument bewegen sich 6 Musiker und ihr Konzept, das habe ich der Zeitschrift Jazz Thing entnehmen dürfen, steht kein definitives Skript, sondern sie wollen lose spielen und auf Aufnahme drücken, mit der Fähigkeit, echte Feel-Good-Music entstehen zu lassen. Ich glaube in der Tat, das ist echte Feel-Good-Musik von der dänischen Formation I Am an Instrument. Und ich nehme mich jetzt zurück und wir hören uns gemeinsam noch, wie lang geht's noch, 3 bis 4 Minuten, den Song an Wonder, Wonder.

Ich denke mal, das war eine würdige Eröffnung der Herbstsaison für die Sendungsreihe Beats for Streets. Heute mit vielen Stammhörern und noch viel, viel mehr neuen Gästen dieses Formates, so hoffe ich zumindest. Das war ein äußerst wertvolles Stück, sage ich mal, Intro-Musik von einem dänischen, hätte ich mir fast versprochen, einem Instrument, Wonder Wander, mit O geschrieben und dann mit A geschrieben. Das ist, dahinter steckt eigentlich nur eine 10-minütige EP. Das ist auch eine interessante Sache, eine EP mit einem Song zu veröffentlichen und das war's dann. Aber bei diesem Song, den ich euch jetzt vorstellen durfte, hat sich das Ganze wirklich rendiert. Eine Information ist noch anzufügen. Bei diesem Song hat auch mitgewirkt der sehr interessante und äußerst wirkungsvolle Keyboarder von Ezra Collective, der Keyboarder vom Ezra Collective heißt Joe Armon Jones. Und der war auch zu Gast bei diesem Projekt. Apropos Ezra Collective, als Szenebeobachter bin ich ja verpflichtet, auf neue Dinge rechtzeitig hinzuweisen. Vom mir geschätzten großen Ezra Collective gibt's diese Tage, ich glaube Ende September, in der Tat auch ein neues Album. Auf dieses Album werde ich ein großes Auge werfen und euch das rechtzeitig dann vorstellen. Ezra Collective ist meiner Meinung nach eines der wirksamsten und eines der innovativsten neuen englischen Jazz oder No Jazz oder Jazz No Jazz oder was immer Ensembles zu sein. So, jetzt kommen wir zum regulären Programm. Zu viel quasseln sollte ich auch nicht, sonst sagt meine Gattin wieder die Quasselstrippe. Nein, ich halte mich so gut, es geht zurück. Der Infofluss ist natürlich äußerst notwendig und interessant. Jetzt kommen wir zu einem Projekt, das geht ohne Vorstellung gar nicht. Das Projekt heißt Melodies International Presents Arriva Sounds. Das ist mir irgendwie untergekommen beim Lesen meiner Fachzeitschriften. Solche Fachzeitschriften soll es interessanterweise tatsächlich noch geben. Da darf ich jetzt wieder mal auf die Bedeutung der Printmedien verweisen. In diesen Tagen, wo die Wahlergebnisse so geradezu über uns hereinbrechen wie Vote-Tsunamis, muss auch das wieder betont werden. Zumal eine dieser Bands, hätte ich gesagt, eine dieser Parteien, den öffentlich-rechtlichen Rundfunk abschaffen wollen. Also was sagt da der Szenebeobachter als langjähriger Mitarbeiter des Freien Radios? Unmöglich. Wir arbeiten dagegen an, und zwar mit guter Musik. Was versteckt sich nun hinter dem Projekt Melodies International Presents Arriva Sounds? Dahinter steckt die Kooperation, die Zusammenarbeit zwischen einem anerkannten, langjährigen Innovator der englischen Reggae- und Dub-Szene, der hat als Künstlername Matt Professor. Das ist nicht, bezieht sich nicht auf mich, zumal ich einmal Hack-Professor war, aber das Matt Professor gab es in der Tat schon vor meiner Unterrichtstätigkeit. Und dieser Matt Professor hatte in den 70er Jahren, glaube ich, war es die Idee, ein Dub-Studio aufzubauen. Das hat er gemacht in seiner Heimat London, und zwar, ich glaube, in seinem Haus, sagt das Internet, in Croydon. Und das also meint er dazu, das Übliche wäre, ein paar Stühle oder einen Tisch einzustellen, sagt er in einem Podcast. Stattdessen startete der legendäre Dub-Produzent sein Wohnzimmer mit einem Vierspur-Mischpult und seiner Sammlung selbstgebauter Geräte aus, womit das Studio und das Label Arriva Sounds begann. Und in diesem Studio hat er über all die Jahrzehnte diverse Sounds, diverse Dub-Mischungen und so weiter fabriziert, und das wurde jetzt sozusagen in einer, sagen wir mal, in einer Kompilation, in einer Doppel-CD als Greatest Hits-Sammlung veröffentlicht. Auf das bin ich gestoßen. Die Geschichte kam mir dann sehr interessant vor, und dann beim Lesen des Titels Mad Professor hat es natürlich dann geklingelt. Warum es geklingelt hat, sage ich dann noch dem nächsten Song. Jetzt kommt einmal ein ordentliches Stück,
durchaus experimenteller Reggae oder Dub. Come Back to Me heißt das Stück und kommt von Johnny Clark and Matt Professor. Come Back to Me.

Clark war mir eigentlich nicht bekannt. Ich bin ja nicht wirklich der ganz große Reggae-Auskenner und Dub-Auskenner, wobei mir die Reggae- und Dub-Klänge in letzter Zeit immer besser gefallen. Es ist einfach eine zeitlose und immer wiederkommende Groove-Musik. Das hat offensichtlich auch der Neil Fraser entdeckt, besser bekannt als Mad Professor. Und er hat nun sozusagen, er verweigert den Begriff, aber es ist eigentlich eine Doppelkompilation, sozusagen ein Versuch der Greatest Hits Sammlung dieser Arriva Sound Studios. Jetzt habe ich aber mir das vergessen oder unterschlagen. Dieser Johnny Clark ist in der Tat ein äußerst verdienter, äußerst renommierter Reggae-Sänger aus Jamaika. Er ist im Jahre 1955 geboren. Reggae-Sänger, wuchs in einem Ghetto Kingstons auf, na klar. Und seine Karriere begann 1971 nach einem Talente-Wettbewerb in der Bull Bar und so weiter. Wer das alles noch genauer wissen will, kann ja sich selber schlau machen in den diversen Medien, die da zur Verfügung stehen. Den jetzt kommenden Song, da verrate ich nichts dazu. Ich sage nur, der Mad Professor kommt auch wieder vor. Aber die Freunde da draußen, die ungefähr in meiner Altersgruppe beheimatet sind, werden gleich die Ohren aufreißen, die Augen sowieso bei den ersten Tönen, die da aus den Lautsprecherboxen oder aus den Kopfhörermuscheln kommen. Hört euch den Song an, Näheres verrate ich dann im Anschluss.

So, was hat es jetzt mit diesem Song jetzt wirklich auf sich? Der Song heißt Bamba Balled Up, entstammt ursprünglich dem Album No Protection. Und die ganz großen Verfolger der Szene mit den vielen grauen Haaren da draußen, die ich zum Teil kenne, wissen schon längst, was welche Uhr geschlagen hat. Das Ganze ist ja aus dem Album von Massive Attack, aus dem Album No Protection, ein Klassiker aus den 90er Jahren. Und die Leute von Massive Attack hatten damals die Idee, hatten nichts anderes zu tun, als den Neil Fraser, den Mad Professor, zu beauftragen, das ganze Album No Protection zu remixen. Und daraus ist eines der besten Remix-Alben der Geschichte entstanden, nämlich die komplette Umarbeitung des Albums No Protection, ganz im Sinne der Dub- und Reggae-Artisten, sage ich mal, des Arriva-Labels. Und jetzt haben wir den Kreis geschlossen. Massive Attack, da ist mir dieser Tage was untergekommen beim Lesen. Die haben schon eine Single veröffentlicht, und diese Single haben sie, ich glaube, sie waren 15 Jahre nicht aktiv, und die haben halt diese Single gemeinsam aufgenommen mit einem, der lebt in der Tat noch, hat allerdings auch 15 oder 20 Jahre nichts mehr verlauten lassen von sich, nämlich der Tom Waits. Und dieses Album ist es nicht, aber diesen Song, den habe ich mir bereits besorgt, aber den gibt es mit Sicherheit heute Abend, heute Nachmittag nicht zu hören. Das ist die Spannung, der Spannungsaufbau vielleicht für die nächste Sendung. 7:14 sind 21, das heißt, die nächste Sendung gibt es ja dann schon wieder am 21. September. Also das war der heutige Surprise Act, wenn man so will. Bamba Balled Up von Massive Attack und der Remix

wahrlich keine Unbekannte. Und da ist mir noch ein neuer Begriff untergekommen. Ich bin ja wirklich nicht auf der Nudelsuppe dahergeschwommen, wie man bei uns im Salzkammergut sagt. Aber das habe ich nicht gewusst. Es gibt eine Sparte der Reggae-Music, die nennt sich Lovers Rock. Naja, haben wir was dazugelernt. Das ist ja schlussendlich die Belangsendung, sozusagen die musikalische Belangsendung der Volkshochschule. Naja, jetzt hören wir uns an Sandra Gross and Matt Professor, Can't Let That Go, und dann leite ich über in drei Songs. Die werden dann am Ende der Trilogie, hätte ich gesagt, dann vorgestellt. So viel sei nur verraten. Dschungel kommt vor, aber nicht der komische, blöde Dschungel von einem großen kommerziellen Sender. Nein, so heißt das Album. Jetzt hören wir uns aber an, Can't Let That Go.

Ja, beim habe jetzt sozusagen das Programm geändert, wollte eigentlich nichts sagen, aber beim genauen Zuhören an diesem Song habe ich jetzt mir genau angehört, da ist mir eigentlich erst so richtig klar geworden, welch vielschichtige Musik der Reggae oder der Dub sein kann. Das war sozusagen meiner Meinung nach eine ganz andere Schule. Der Drive, der Rhythmus war ganz anders als beim vorherigen Song. Die Bassline war sehr eindringlich, sehr gut, sehr groovig, aber auch meiner Meinung nach anders angelegt als beim klassischen Reggae. All diese Songs, all diese Interpreten, Sandra Cross, Johnny Clark und der Mad Professor und wie die anderen alle heißen, die sind alle groß gewesen, groß geworden in den 80er, 90er Jahren, natürlich im Zentrum der europäischen Reggae und Dub Music in Großraum London. Und dem Mad Professor bzw. dem Label Arriva Sounds haben wir es zu verdanken, dass sie Ende Juli diese Kompilation von wunderbaren Reggae-Songs. Natürlich muss man sie in die entsprechend einarbeiten und 2 Stunden Arriva Sounds wird einem dann auch zu viel, das gebe ich ganz gerne zu. Insofern haben wir jetzt fast die Reizschwelle an Reggae-Sounds fast zu sehr ausgedehnt und überschritten. Aber was jetzt kommt, ist ja ganz etwas anderes. Es kommen feine Soul- und R&B-Klänge daher und die habe ich in 3 Songs sozusagen für euch zusammengefasst. Und was wir da hören, das erkläre ich dann später.

Naja, vor lauter Mitgrooven und Mittanzen hätte ich fast das Ende übersehen, gerade noch rechtzeitig den Hebel zurückgezogen. Gott sei Dank sind ja die Hebel alle noch dort, wo sie zu Beginn des Sommers waren. Apropos Sommer, diese drei Songs von der englischen, sagen wir mal, Disco-Soul-Formation Jungle, das habe ich vorhin gemeint mit Dschungel angedeutet, die sind mir offensichtlich eingefallen beim Nachdenken über den Titel Last Farewell to the Summer. Jetzt sind wir wieder beim ersten Titel. Dieses Album Sunshine heißt nicht umsonst Sunshine, denn das ist eine ganz große, sage ich mal, Ode an den langsam zu Ende gehenden Sommer. Während viele Künstler, na, sagen wir mal, irgendwie gejammert haben über die Hitze und wir alle waren eher erschöpft und träge und nicht ganz so kreativ wie vielleicht normal. Diese Band oder diese Bands wie Jungle, denen ist dieses Wetter genau richtig und denen fallen bei diesen Witterungsbedingungen genau diese Grooves ein, wie die drei gehörten Songs. Album heißt Sunshine, der erste Song hieß genauso. Dann haben wir gehört Where Are You Now und dann den Song Wave. Das typische Zeichen bei Jungle, die Songs haben alle nur 2 bis 3 Minuten. Insofern war der Durchlauf 9 Minuten und der hat uns so richtig durchgeschüttelt. Jungle kommen übrigens auch, wie vorhin schon, Arriva Sounds und so weiter und Mad Professor aus London. Konsequenterweise haben sie ihr Album, auch Sunshine genannt. Das Ganze klingt so sommerlich, so hübsch und leicht mit den schaffelnden Rhythmen, mit den strahlenden Streichern, mit dem souligen Gesang. Übrigens zum Gesang, früher waren die Jungle ein reines Duo. Tom McFarland und Josh Lloyd Watson haben das Ganze vor 13 Jahren in London gegründet. Jetzt haben sie seit 2 Alben, glaube ich, eine Dame dabei, Lydia Kitto. Und da darf ich mal sagen, die hat mit ihrem wunderbar smoothigen Gesang, der natürlich auch Rhythmen darstellen kann, dieser Band wirklich gut getan. Irgendwann, wenn man so zurückblickt, klingen ja die ganzen Sommeralben ja irgendwie doch gleich. Und bei dem Album von Jungle ist mir das ganz anders ergangen. Das Ganze ist so schön luftig, die Songs sind so kurz, dass man immer Lust auf mehr hat. Und nicht ja, auf mehr könnte man sagen, mehr mit H, aber auch mehr mit Doppel-E. Und das Ganze ist Karibik angelehnt, das Ganze ist Gospel-Dub angelehnt, das Ganze geht laut Aussagen von Jungle auch in Richtung Brazil Sounds der 70er Jahre. Irgendwie haben wir jetzt als Stichwort hat sich schon eingemogelt, Lateinamerika oder spanische Geschichten, da gab es ja von mir in der Summer Breeze Serie eine, finde ich mal, doch ganz gelungene Playlist zu Latin Sounds dieser Zeit und vergangener Jahre. Und was ich jetzt vorstellen darf, ist meiner Meinung nach etwas ganz Interessantes. Ella Maines heißt die Interpretin, die ist bei meinen Kollegen in den großen Radiostationen, sage ich mal, ein Liebling der Musikredaktionen. Sie hat Grammy-Nominierungen und nennt sich Ella Maines. Die hat 2020 ein Debüt veröffentlicht und ist in den Top 5 des Jahres gelandet bei den Qualitätsjournalisten, sage ich mal. Und jetzt hat sie eine Kooperation gestartet und angekurbelt mit einem, ich glaube, es ist ein amerikanischer DJ und Producer, Nick Leon. Und das ist nicht die erste Zusammenarbeit von beiden. Sie haben sich schon Remixe und Gastauftritte geteilt. Und jetzt haben sie gemeinsame Songs geschmiedet, sind groovig, sind aber auch verletzlich und stellen auch textlich etwas mit großem Nachdruck dar. Die jeweiligen Stile haben sie miteinander verschmolzen. Ella Maines war lange Zeit Schlagzeugerin in einer Punkband und jetzt schielt sie mehr auf die Latino-Sounds. Und der Nick Leon ist ein US-amerikanischer Producer, das habe ich schon angedeutet.
der vor allem sein Markenzeichen sein dürfte, der Stil, und das sind vor allem Songs über seine Heimatstadt Miami. Naja, was soll man mehr sagen? Da wird wohl der Sommer auch wunderbar, bleiben wir dabei, heiß gewesen sein. Jetzt hören wir uns zwei Songs an von Ella Maines und Nick Leon, und jetzt kommt mein wunderbares Spanisch: Que es paso a mis amigos. Also Amigos ist allen klar, denen Spanisch vertraut vorkommt, Freunde oder Freundschaft. Und ganz, jetzt hören wir uns die zwei Songs an von Ella Maines. Das ist bewusst wieder ein Kontrapunkt zu der leichten, leichtfüßigen Kost von Jungle. Bei Ella Maines müssen wir, sagt man bei uns im Dialekt, müssen wir zuhören und vielleicht auch mitgerufen. Jetzt dazu viel Spaß zu den nächsten, ich glaube, es sind 9 oder 10 Minuten, Ella Maines und Nick Leon.

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Naja, da, Entschuldigung, das waren zwei Songs aus dem meiner Meinung nach hochinteressanten Projekt, leider nur in Form einer mit drei Nummern versehenen EP, Ella Mines und Nick Leon. Beide leben mittlerweile in New York, habe ich gelesen. Beide werden wahrscheinlich oder meiner Meinung nach ein reicher Bestandteil der New Yorker Szene sein oder werden. Que paso a mis amigos? Was ist mit meinen Freunden passiert, steht auf dem Zettel. Da bin ich jetzt wieder gerettet auf. Das soll meiner Meinung nach nicht die letzte gemeinsame Veröffentlichung gewesen sein. Zumindest hoffe ich, dass nach diesen zwei Songs, die meiner Meinung nach sehr interessant daherkommen und zeigen, welch weites Spektrum die elektronische Musik abdecken kann und welches weite Feld ein interessanter Gesang wie der von Ella Mines abdecken kann. So, jetzt haben wir natürlich wieder ein Kontrastprogramm. Das ist ja ein Kennzeichen dieser Sendung für alle, die jetzt vielleicht das erste Mal bei diesem Sendungsformat dabei sind. Kontraste ist das Thema oder das Motto dieser Sendung. Und jetzt kommen wir zu ganz etwas anderem. Jetzt kommen wir zur Gitarrenmusik. Die gute alte Gitarre ist ja Gott sei Dank nicht totzukriegen. Und da gibt es oder ist erschienen im Februar, also insofern sind wir jetzt schon ein bisschen ein paar Monate zurück, ist auf Bella Union ein Album erschienen von der englischen Formation Wave Pictures. Die sind ja den Rock'n'Roll-Helden da draußen durchaus keine Unbekannten. Die haben ein Album veröffentlicht mit dem Titel Gained, / Lost, und da kehren sie die Wave Pictures zurück und verbinden zu ihren Quellen, sagen wir mal, und verbinden 60s Guitar, Garage Rock, 70s Classic Rock und 90s American Indie, so sagt der Titel, mit dem DIY-Geist, der die Band seit fast drei Jahrzehnten prägt. Wir haben hier klassisches Songwriting, wir haben ein wunderbares Gitarrenspiel vom Mastermind David Tattersall, wir haben nur ein Trio, noch dazu kommt Frank Rosicki Bass und Johnny Helm Schlagzeug. Dieses Trio vereint die Freude am gemeinsamen Musizieren, eine Chemie, die den Status von The Wave Pictures als eine der beständigsten Kultbands Großbritanniens gefestigt hat. Und jetzt hören wir uns einen der Songs an. Wir hören natürlich wie immer zwei Songs, die Wave Pictures mit Alice und Orange Fire. Stellt euch ein auf wunderbare Gitarrenklänge, und es ist ja immer überraschend, dass eigentlich trotz der ganzen KI und sonst was Musikbereicherungen oder Anreicherungen die Gitarre als sechsseitiges Wundergerät nicht tot zu kriegen ist. Bei der Band The Wave Pictures kommt dies mehr als deutlich heraus. The Wave Pictures Gained Lost heißt das Album.

Ja, war das eine Gitarre? Das war eine Aussage mit Ausrufezeichen und keine Frage. Die wunderbare Gitarre stammte von David Tattersall, dem Mastermind von den Wave Pictures. Ich habe euch zwei Songs aus dem Album vorstellen dürfen, Gained Lost, wurde aufgenommen von einem gewissen Jim Riley als Producer in den Ranscombe Studios in Rochester, also in England. Innerhalb von 7 Tagen wurde mehr als live, sozusagen mehr, müssen wir das jetzt richtig ausdrücken, wurde live umgesetzt und dann mehr oder weniger ungeschnitten aufgenommen, um die wahre Größe, sage ich mal, der Wave Pictures auf dem Band, auf dem Masterband zu erfassen. So, dass wir den Satz heute rausbringen. Entschuldigung, um die Wave Pictures live und ungefiltert sozusagen auf den CD, auf das CD-Material zu bringen. Auf dem gesamten Album, wie wir gehört haben, ist David Tattersalls Gitarrenspiel zu hören. Ich sage mal, es ist meiner Meinung nach einfallsreich, es ist melodisch dann wieder kraftvoll, sehr emotional und genau auf den jeweiligen Song, der da vorzustellen ist, abgestimmt. Kein Wunder, der Produzent Mark Riley nennt David Tattersall als den größten Gitarristen seiner Generation. Naja gut, dem könnten wir uns jetzt anschließen oder auch nicht. Halten wir bitte fest, es ist 21.22 Uhr, wir sind in der zweiten Hälfte des Groove Info Departments Beats for the Streets. Halten wir fest, The Wave Pictures machen wunderbar englische Gitarren geprägte Musik. Alle reden diese Tage von den Oasis-Brüdern. Da gab es ja die Filmpremiere von dem Konzertmitschnitt in Venedig und alle haben gejubelt und so weiter. Aber eigentlich braucht man nicht unbedingt die Oasis. Ihre Verdienste sind ihnen unbenommen. Wir können ja uns besinnen und hernehmen andere englische Bands. Wir nehmen aber auch gern her andere englische Künstler, wenn sie Beth Orton heißen. Und diese Beth Orton, die begleitet mich schon seit, sagen wir lieber einigen Jahrzehnten. Und diese Beth Orton ist meine Antenne, sage ich mal ganz groß, zum Kosmos. Sie ist eine Poetin der Kräfte, die zu gewaltig sind, um sie auf einen Blick zu erfassen, steht in der Kritik, in der Rezession. Als Zeugnis ihrer Kunst ist The Ground Above, jetzt sind wir beim LP-Titel, Ortons bislang direkteste und kompromissloseste

Noten aus dem Album, na, wo haben wir sie jetzt, The Ground Above. Ich stelle euch vor den Song Cigarette Curls und daran den und anschließend den Song Celestial Light. Das Ganze ist jetzt durchaus eine Einstimmung, jetzt sind wir beim Titel 2 der heutigen Sendung, ist durchaus eine Einstimmung auf den nahenden Herbst, und ob wir es wollen oder nicht, ich will es auf jeden Fall, mir geht die Hitze schon auf die Nerven, und das ewige Licht dieser Song oder diese Songs von Beth Orton, die sind geradezu magisch geeignet, das Dunkle des Herbstes zu erhellen, und das Dunkle des Herbstes ist notwendig, um diese Musik von Beth Orton geradezu richtig zu erfassen. Das ist wahrlich keine Summer Music, das haben wir vorhin gehört von The Jungle. Das ist unsere Einstimmung auf den Herbst.

Naja, da bei Beth Orton, da rentiert sich wirklich das Zuhören, sage ich mal. Naja, Beth Orton, die öffnet die Tür sozusagen für den Herbst. Wenn man sich in die Songs, bei uns sagt man, einsteigert, dann kann man die Schwermut des Herbstes bereits erahnen. Dann kann man sich schon irgendwie auf das Hinunterziehen des Herbstes einstellen. Und mit dem Hören von Beth Ortons wunderbarem Gesang und der wunderbaren Instrumentierung ihrer stark zusammengesetzten All-English-Starband, sage ich mal ganz salopp, da ist man für die dunkle Nächte mehr als gewappnet. Also insofern haben wir heute den Übergang sozusagen konstruiert zwischen dem spaßigen Sommer und dem nicht immer ganz so spaßigen Herbst. Beth Orton, zwei Songs habe ich euch vorstellen dürfen. Der erste Song, Cigarette Curls, da hat sie zusammengearbeitet, das ist nämlich der Albuminformation mit einer elfköpfigen Band. Die haben detailliert instrumentierte, souligen Groove zusammengezimmert. Streicher waren dabei, Bläser waren dabei. Zwei wunderbare Gitarrensoli habe ich gehört. Nicht vom selben Interpreten, vom selben Musiker, von einem gewissen Leo Abrahams. Da könnte man sich auch wieder reinsteigen und informieren. Und von einem gewissen Herrn Utley geschrieben. Dann am Schluss habe ich gehört, ein wunderbar vereinfachtes, fast dahingehacktes Klavierspiel und wortlose Vocals darüber gelegt. Der Ground Above ist der Titel des Albums. Das Album ist ein Sinnbild, sage ich mal, für das Gefühl des Ankommens, ein Sinnbild für die Schwermut, ein Sinnbild für die Hoffnung. Mit was schreiben die Leute von Good Times? Das ist ein Medium, Printmedium. Im Juni, Juli 26 haben die Kritiker geschrieben, oder hat der Kritiker geschrieben, mit jedem neuen Hören entdeckt man neue Details in den fein gewobenen Klanggespinsten. Dem schließe ich mich nur an. Beth Orton, ich brauche sie. Mir braucht sie keiner mehr empfehlen, euch empfehle ich sie gerne. Und wenn ich etwas in Form einer Kaufempfehlung der werten Hörerschaft da draußen ans Ohr oder ans Herz lege, dann weiß ich, was ich tue. Und bei Beth Orton seid ihr mit Sicherheit gefühlsmäßig, aber auch musikalisch mehr als gut aufgehoben. 21.41 Uhr. Die Stimme ist schon etwas angekratzt und der Durst wird größer, aber das ist das Schicksal der Night Session, sage ich mal ganz groß. Und jetzt kommt das, was ja in der Ankündigung im Standard auch herausgearbeitet wurde, dass ich, der Szene-Roboter sozusagen, nicht nur neue Musik, wie das, was wir alles gehört haben, heute war neu, das sei nochmal dahingestellt, sondern auch alte Sachen spiele. Und bei den drei Songs, die ich euch jetzt vorstelle, das ist eine Mischung zwischen Old and New. Die Songs sind allesamt Old, zwei Aufnahmen sind New und ein Song, Visionary Mountains, ist uralt. Entstammt eigentlich dem Jahr 76. Na, jetzt sind wir way, way back, 76, 2026. Das ist wieder mal ein Album, das ich euch vorstelle, mit dem Etikett 50th Jubilee Edition, so dass es halt rausbringt. Und was ich euch jetzt vorstelle, ist mir zugespielt worden von Jenny Gottstein, die mich immer wieder mit neuer Musik, aber auch mit Old Things versorgt. Und wenn ich jetzt den Namen des Interpreten sage, dann werden manche da draußen sagen, in Gottes Willen, jetzt ist es passiert. Nein, es ist nicht passiert, aber wir müssen uns der Vergangenheit stellen, sage ich mal ganz oberlehrermäßig, und um die Zukunft, um das Neue, wie sagen wir, besser verstehen und besser anhören zu können. Manfred Mann's Earth Band. Stellt euch bitte vor, 50 Jahre ist es her, dass dieser
gebürtige Südafrikaner. Es ist ja irgendwo zwischen 80 und 90, dass dieser große Keyboarder, der das, den Moog-Synthesizer eigentlich zu dem gemacht hat, was er dann wurde, nämlich zum Leitinstrument, sage ich mal, der Generation der 70er und 80er Jahre. Und dieser Manfred Manns Earth Band hat im Jahr 76 das Album veröffentlicht. Ach, mein Gott, jetzt fällt mir der Originaltitel nicht ein. Schauen wir nach am Zettel, sonst muss ich dann recherchieren. Ich kann euch nur die zwei Songs nennen. Das Album heißt, Die Songs heißen Stronger Than Me, dann Visionary Mountains, das ist aus dem Album Nightingales and Bombers, und dann das große Bird on the Wire, eh schon wissen, von wem das ist. Der Titel des Albums mit dem 50er-Jahre-Jubiläums-Etikett werde ich euch gleich nennen. Das wurde das Album, wir haben ja so eine Zettelwirtschaft im Studio, dass man nicht mehr die Richtung findet. Das Album heißt The Roaring Silence, jetzt haben wir es. Das Album, auf dem ist auch der Nummer 1 Hit Blinded by the Light zu finden, das kennen noch alle da draußen. Und am 11. September, wir sind also unserer Zeit voraus, wird die Jubiläumsausgabe veröffentlicht. Das heißt, es wird ein 15th Anniversary Album veröffentlicht. Es beinhaltet für die ganz Alten das Originalalbum, ein spezielles Bonusalbum und 3 brandneue Titel der Band, und 2 Titel davon darf ich euch dann vorstellen. Auch Bird on the Wire, eh schon wissen, Leonard Cohen. So, und dazwischen gibt's dann zu hören Visionary Mountains. Das ist für mich eine Erinnerungsreise, für mich als 70 plus in die Jugend. Für die Jugend da draußen ist es eine Reise in die Geschichte. Für die Mid-Ager ist es eine, sage ich mal, eine Art Wiederholung. Und wir, ihr da draußen und ich im Studio, wir geben uns ganz hin den neuen Auslegungen von den Songs Stronger Than Me und Bird on the Wire und genießen den alten Hodern, hätte ich fast gesagt, Visionary Mountains. Lasst euch fallen, vor allem die Alten da draußen, hört euch an, wie der Moog Synthesizer in den 70er Jahren geklungen hat, welche Faszination die damals ganz neue Elektronik auf uns hinterlassen hat. Manfred Manns Earth Band, 3 Songs for a Jubilee, hätte ich fast gesagt.

Naja, sagen wir mal das so, das war ein würdiges Ende einer würdigen Sendung, sage ich mal ganz groß. Heute eine weite Reise von ganz neuen Dingen, von The Jungle bis zum Reggae, von Mad Professor und eben bis zum soeben gehörten Moog Synthesizer Gitarrenduell, sage ich mal, von Manfred Manns Earth Band. Die letzten drei Songs waren sozusagen eine Erinnerungsreise unter dem Schaffner, Szenebeobachter Roland Hulzert, in die Zeiten, in denen die Gitarren heulten und der Moog-Synthesizer den Rhythmus und den Drive vorgab. Mir fällt mir jetzt dazu nicht ein. Manfred Manns Earth Band, der Mann, ist wahrscheinlich irgendwo kurz vor 90 und er spielt immer noch. Dann ist es auch eine Aufmunterung oder eine Ermunterung oder eine Aufforderung an den Szenebeobachter mit seinen, naja, sagen wir es lieber nicht, 70 plus weiterzumachen, anzugreifen, würde Jürgen Klopp sagen, und Musik auszusuchen für euch da draußen, die neu ist und alt. Und beim Stichwort alt fällt mir dann ein, jetzt muss noch ein kleiner Abgesang her auf einen Musiker, der wäre ich nicht auf eine wunderbare Würdigung seines Todes oder seines Abgangs in der Süddeutschen Zeitung gestoßen vom 21. August. Da bin ich auf diese Würdigung gestoßen, denn der Schlagzeuger Frank Beard, wer kennt den schon? Dieser Frank Beard war der Legendäre. Als Namen hat man ihn nicht gekannt, aber man hat seinen Shuffle Groove gekannt. Er war der legendäre Schlagzeuger von der legendären Texas Blues Rock Band ZZ Top. Naja, heute hole ich mir wirklich weit aus. Heute verabschiede ich mich von euch da draußen und ich verabschiede mich von Frank Beard und rufe ihm nach, rest in peace. Er ist mit 77 dieser Tage verstorben. Naja, er hat wahrscheinlich mehr konsumiert an diversen Dingen wie ich. Die Legende sagt, er hätte mal $77.000 verdient an einem Abend und die hat er dann mehr oder weniger rasant in gewisse Substanzen umgesetzt. Aber er ist ein legendärer Schlagzeuger und er ist meiner Meinung nach so gut wie unbekannt und daher habe ich mir erlaubt, diesen Mann von dieser Welt zu verabschieden. Also rufen wir ihm nach, rest in peace, Frank Beard, und in dem Bericht der Süddeutschen Zeitung von Jakob Jatzer, da müssen wir ganz genau sein, steht wuchtiger rechter Fuß und in den Händen die perfekte Mischung aus Nonchalance und Barbecue-Schwere. Na, das wäre mir natürlich, dem Szenebeobachter, nicht so eingefallen, aber dafür gibt es ja die Printmedien. Und jetzt ist die Uhr bei 22. Ich verabschiede mich von euch da draußen, von den alten Hörern, von den neuen Hörer und Hörerinnen. Bleibt mir gewogen, die Neuen mögen bitte wieder einschalten, in genau 2 Wochen. Meine Einladung steht, wer mitmachen will, sei herzlich willkommen bei der Sendung Beats for Streets von und mit Szenebeobachter Roland Holzwart auf dem berühmt-berüchtigten Freien Radio Salzkammergut. Heute mit Anschluss an die Welt und mit Anschluss an die Großstadt Wien. So hoffe ich zumindest nach diesem Hinweis im Standard. So, und jetzt bleibt nur mehr zu sagen, ich mache heute Abend definitiv das Licht wieder aus. Als Letzter, ich sperre definitiv die Haustüre wieder zu. Und ich trinke definitiv zu Hause dann ein 3% Bierchen von wem auch immer. Aber zuerst hören wir uns noch an den Song von ZZ Top, La Grange. Legendäre Musik, eigentlich ursprünglich aus den Jahren 83, glaube ich. Okay, das war's. Roland Holzmann ist raus. Bleibt mir gewogen.

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